0: Tabu Fantastic aufnehmen eins mit unterem Schirm. Ganz einen guten frühen Donnerstagmorgen, 5:30 ist es.
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0: So, jetzt hat es doch gestern und die Nacht doch ab und zu ein bisschen geregnet und gewittert. Das ist da ist es jetzt vorbei mit dieser Tröchne, Michu.
2: Ja, könnte man meinen, ist auch so ein bisschen die allgemeine Meinung, nicht wahr? Aber ja, es ist eben nicht so.
0: Braucht es in diesem Fall noch ein bisschen mehr?
2: Ja, definitiv. Die Landwirtschaft wünscht sich schon länger einen schönen, längeren Landregen. Und beim Wald ist es noch mal extremer.
0: Wieso denn das?
2: Ja, es ist jetzt eben schon auf gut Berndeutsch gesagt, vorzutrocken und bis das Wasser im Wald richtig zu Boden macht, braucht es eben schon noch viel mehr Regen. Weil am Wald geht es im Moment wirklich nicht gut. Wie schlimm das ist, das lassen wir dem 6 in den Nachrichten.
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0: Ja, es könnte jetzt in den Morgenstunden hier und da noch mal ein bisschen gewittern. Dann durch den Tag wird es aber wieder meistens trocken bleiben und zum Teil auch sonnig. Die Temperaturen die steigen heute um an auf typische 29 Grad und das Ganze geht dann auf Abend wieder zusammen und dann kommt es dahin und in der Nacht auf morgen wieder gewittern.
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0: Da läuft noch alles rund, der Moment. Ich wünsche euch ganz ein gutes Vorwärtskommen. Jetzt haben wir 1,5 Minuten über den 5:30. Fahrt vorsichtig. Guten Start in den Donnerstag. Ich wünsche aus dem Neo 1 Studio heute der Mich und ich, Céline Raymond. Steht gut auf. Guten Morgen.
2: Guten Morgen.

0: Shut Your Eyes, das ist Snow Patrol, die ihr gehört habt bei Neo1, eine Viertelstunde vor den 6. Ah, ist das nicht einfach schön im Herbst, oder? Wenn die Sonne durch den Bodennebel durchscheint und der Wald so schön farbig ist. Ja, aber halt, es ist erst Mitte Juli und gleich sieht der Wald schon aus, als wäre der tiefste Herbst. Und das ist auch nicht wirklich gut.
1: Das hat es in anderen trockenen Jahren hat es auch schon gegeben. Aber das war im August gewesen. Und jetzt sind wir Anfang Juli, wo aber das schon eingetroffen ist.
0: Sagt der Beat Zog, der Präsident der Berner Waldbesitzer, hat Kummer wegen dem Wald, vor allem weil es eben so trocken ist. Wie es im Wald im Moment geht, das erzählt er uns dann am Punkt 6 in den Neo1-Nachrichten.
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0: Gut aufstehen mit Neo1 und Steven Sanchez als nächstes. Chuck the Money.

0: der Michael Remund.
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2: Der Wald und die Bäume leiden unter der Trockenheit. Spanien und Argentinien spielen um einen WM-Titel und nach dem Gewitter die Nacht, heute viel Sonne und typische 29 Grad. Blätter verfärben sich und fallen zu Boden. Der Wald sieht an diesen Orten aus, als wäre Herbst. Die Hitze und vor allem die Trockenheit werken am Wald zu leid, bestätigt der Präsident der Berner Waldbesitzer, der Beat Zaug. Er sagt, dem Wald ging es gegenwärtig gar nicht gut.
3: Die Bäume sind gestresst durch die Trockenheit. Am besten kann man es beobachten im Moment bei der Buche, die sich verfärbt, teilweise wie im Herbst, wo das Laub abstoßt, weil es einfach zu wenig Wasser hat, für die Krone zu versorgen. Da wird ein Teil der Krone absterben oder es werden die ganzen Bäume absterben.
2: Und der Stress schlägt den Bäumen und dem Wald auf länger aus auf die Gesundheit.
3: Das bietet Angriffe für andere Schadorganismen, die sie nachher dran eingehen können. Oder sie werden auch in nächster Zeit, also in den nächsten 2-3 Jahren, werden sie sich nicht mehr erholen und nachher auch werden eingehen zum Teil von diesen Bäumen. Weiter sind auch Jungbestände, also Aufforstungen, die der Frühling gemacht wurden, wo man sicher einen grossen Ausfall wird haben aufgrund der Töchter.
2: Kurzfristig können die Waldbesitzerinnen und Besitzer nichts machen. Es bräuchte einfach toll genug Regen. Sonst gilt es zu schauen, die älteren Bäume sogenannt zu ernten und den Wald zu verjüngen, betont der Beat Zaug. Jüngere Bäume können dem Klima besser entgegenhaben. Auf weiter raus brauche ich es unter Umständen andere und gemischte Baumarten im Wald, wo die Trockenheit mehr leiden mögen. Nächte sind auf der Mauer vom Schloss Chillon am Genfersee ein Video und Fotos gewesen. Die Umweltorganisation Greenpeace will so den Teufseebergbau im Kanton Waadt verhindern. Greenpeace hat vor allem etwas gegen das Unternehmen Allseas, das im fribourgischen Châtel Saint-Denis daheim ist. Allseas ist ein Partner eines kanadischen Unternehmens, das den Bergbau im Meer aussen machen will. Das auf der Grundlage eines Dekrets vom US-Präsident Donald Trump, meldet Greenpeace in der Mitteilung. Im Moment sind 43 Länder, darunter auch die Schweiz, für ein Verbot, das sogenannte Moratorium vom Teufseebergbau. Der brasilianische ehemalige Shoot-Profi Dani Alves muss seinem ex-mexikanischen Club eine Entschädigung von 2,25 Millionen US-Dollar zahlen. Das Bundesgericht hat die Beschwerde vom Ex-Profi abgelehnt. Der Club von Mexiko-Stadt hat den Vertrag mit dem Dani Alves vor 3 Jahren gekündigt. Genau an dem Tag, wo es rauskam, dass der Brasilianer in Spanien wegen einer möglichen Vergewaltigung ist verhaftet wurde. Im Vertrag ist gestanden, dass der Verein sofort kündigen kann, wenn der Spieler in einen Skandal verwickelt ist. Das Bundesgericht hat in diesem Fall entschieden, weil der Internationale Sportgerichtshof zu Lausanne daheim ist. Und dann noch zum Sportschutten. Spanien gegen Argentinien ist am Sonntag der WM-Final. Die Argentinier gewinnen nach der Schweizer Zeit ihr Halbfinal gegen England mit 2-1 und bekommen so die Chance, ihren Titel zu verteidigen. Alle Goal gibt es nach der zweiten Halbzeit. England geht zuerst 1-0 in Führung. Argentinien kehrt der Halbfinal mit 2 späten Goal. Argentinien könnte so am Sonntag als erstes Team seit Brasilien 1962 sein WM-Titel verteidigen.
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0: Hier und da hat es noch Restchen rum von Gewitter. Durch den Tag bleibt es aber meistens trocken und wird um sonnig und typisch heiß bei bis 29 Grad, die heute gemeldet sind. Das staut sich so viel an, dass es dann eben hinkommen zusammengeht. Auf den Abend und in der Nacht auf morgen sind dann wieder überall Gewitter möglich.
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0: Ihr habt freie Fahrt noch durch die Region, habt euch Sorgen, es ist 4 Minuten nach den 6 Sätzen.

0: tönt es jetzt danach, als wäre es zu den Tagen, wo man recht trocken und sonnig, aber auf den Abend sind dann wieder die nächsten Gewitter gemeldet. Mal hier, mal da. Wo genau und wie fest, das weiss niemand so genau. Auch die Wettermodelle von unseren Wetterexperten sind sich nicht einig. Aber wieso ist es denn so schwierig, so Gewitter genau vorherzusagen? Das fragen wir unseren Wetterexperten dann gerade um 10 ab 6. Steht gut auf und kommt hoffentlich noch trocken von Haus den Morgen im Studio bei Neo S. Michu und ich, Céline Raimund. Ciao zusammen.
1: Ciao zusammen.

0: in der Mittel, das ist der Milo, gehört bei Neo 1, 11 ab 6 am Donnerstagmorgen. Es könnte sein, dass es kommt, kannst du raus. Vielleicht verwünscht es nicht, vielleicht aber auch gar nicht. Vielleicht überkommt ihr Sturmböe, Starkregen und Hagel und vielleicht überkommt ihr auch kein Tröpfchen nass von oben runter.
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0: Ja, so tönen die Wettervorhersagen im Moment. Jedes Modell zeige ich ein bisschen etwas anderes und die Wetter-Apps haben auch alle eine andere Meinung. Aber wieso ist das so? Wieso sind denn die Gewitter so schwer vorherzusagen? Das habe ich unseren Wetterexperten Fabian Umbricht vom Meteotestbüro zu Bern gefragt.
2: Ja, das hat ein bisschen mit den Massstäben zu tun. Also eine Gewitterwolke ist eigentlich, wenn man es genau anschaut, gar nicht so wahnsinnig gross. Es sind ein paar wenige Kilometer, wo so eine Gewitterwolke normalerweise sich ausdehnt. Und wenn man so anschaut, mit welchen Grössordnungen die gängigen Wettermodelle rechnen, sieht man, dass man da ein bisschen am Anschlag ist. Also die besten Wettermodelle im Moment haben so eine Auflösung von einem Kilometer. Das reicht knapp, um so eine Gewitterwolke ansatzweise abzubilden. Aber man kann nicht ganz genau berechnen, was in dieser Wolke passiert, ob der Maßstab zu klein ist. Unter das hat man einfach recht viele Unbekannte, die man in dem Modell nicht abbilden kann. Und darum eben eine recht grosse Unsicherheit resultiert, was genau mit diesen Gewitterwolken passiert.
0: Dann schauen wir gescheiter selber direkt von außen, was da los ist. Wie erkennen wir denn, wenn das ein Gewitter auf uns zukommt?
2: Die Gewitterwolken, die kann man recht gut identifizieren. Wenn sie isoliert sind, sieht man sie gut am Amboss an. Also das ist eine Wolke, die sich sehr hoch auftürmt und dann an der Oberdecke so von sich ausbreitet. Das ist das klassische Bild. Wenn es überall bewölkt ist, sieht man es nicht ganz so gut. Dann wird es einfach gegen dunkler. Wenn es so wirklich schwarz bis dunkelgrau oder sogar so leicht grünlich wird, dann ist es ein ganz klares Zeichen, dass es Starkregen oder auch Hagel im Anmarsch ist.
0: Wie fest sind denn unsere Wetter-Apps im Moment noch eine Hilfe?
2: Ja, also der Radar, das Live-Bild vom Niederschlag, das ist sicher etwas, was sehr viel hilft. Da sieht man, was in den letzten 20, 30 Minuten passiert ist mit den Gewitterzellen. Und wenn man das ein bisschen verfolgt und ein bisschen extrapoliert, was passiert da die nächsten 20, 30 Minuten mit den Gewitterzellen, kann man doch schon eben recht gut eine Aussage für die kurzfristige Entwicklung zumindest treffen.
0: Und sonst also parat sein, um irgendwo drunter zu stehen, wenn es so richtig kommt, kannst du drauf raus. Und wenn wir in den Flipflops unterwegs sind, dann läuft das Wasser zwar schon in die Schuhe, aber dann offen selber wieder raus.
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0: der kanadische Musiker The Weeknd hat er gehört mit Save Your Tears am 20 ab 6. Wir haben unser WM-Final. Nach genau 102 Spielen ist klar, wer um einen Weltmeistertitel spielt.
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0: Spanien gegen Argentinien, Michael Remond.
2: Ja, Spanien war schon seit dem Dienstag klar. Nächte kommt jetzt noch Argentinien dazu. Die Argentinier schlagen England im Halbfinale mit 2-1 und haben also am Sonntag die Chance, ihren Titel zu verteidigen.
0: Argentinien bekommt die Chance dank einer einmal mehr grossen Wende. Nach dem 1-0 von England durch Gordon in der 55. Minute sind die Argentinier aufgewacht. Sie haben dann angefangen, das Spiel in die Hand genommen und kommen von Minute zu Minute zu Chancen.
2: Endlich klappt es. Aus argentinischer Sicht hat es in der 85. Minute das Goal von Fernandes. Der Martinez macht dann in der 92. Minute das entscheidende 2-1. Halbfinale kehrt, dort auf Verteidigung noch möglich.
0: Argentinien hat so die Chance als erstes Team, seit Brasilien 1962 war, WM-Titel zu verteidigen. Die Spanier ihrerseits stehen zum zweiten Mal im WM-Finale nach 2010. Für einen dreifachen Weltmeister Argentinien ist es sogar schon der siebte WM-Finale in der Geschichte.
2: Das bis jetzt einzige WM-Duell zwischen Spanien und Argentinien hat es 1966 gegeben. Dann hat Argentinien 2-1 gewonnen. Für England geht der Wille zu warten auf einen zweiten Titel seit genau dieser Heim-WM 1966 weiter.
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0: Speed of Sounds, das sind Coldplay, die ihr gehört habt bei Neo 1. 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Juli.
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0: Jetzt ist es 6:30.
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4: Mit dem Michael Remond. Der Jamaikaner Sean Paul hat die Nächte als ersten grossen Namen das Gurtenfestival so richtig gestartet. Mit seinen vielen Hits hat er den Berner Hausberg in eine Dancehall-Party verwandelt, schreibt die Nachrichtenagentur Kissen SDA. Zum Start hat er auch noch der US-amerikanische Singer-Songwriter Teddy Swims gemusiget. Das Gurtenfestival hat gestern Nachmittag mit wechselhaftem Wetter offiziell aufgetan. Pünktlich zum Start war es dafür auch nicht mehr so heiss gewesen. Die Migros muss seine IP Suisse Riesenservalat zurückrufen. In den Packungen sind Grillwürste mit Käse drin, heisst es in der Mitteilung. So heissen, es steht nicht auf der Verpackung, dass Milch und Laktose drin ist. Menschen mit einer Milchallergie oder Laktoseintoleranz sollen die Würste nicht essen. Die Migros hat jetzt alle Riesenservalats mit Verbrauchsdatum 29. Juli aus dem Sortiment genommen. Kundinnen und Kunden können die Würste zurückbringen und bekommen dann das Geld zurück. Und noch Sporttennis. Der Jerome Kim und der Griech Stefanos Tsitsipas haben ihre Achtelfinalnacht ins Gstaad nicht fertig spielen. Der Schiedsrichter hat den Match im dritten Satz beim Stand von 5:5 unterbrochen. Es war zu feister für weiter zu tennisseln. Der erste Satz hat der Griech gewonnen, der zweite der Aargauer. Der Achtelfinal soll heute um die 2 weitergehen.
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0: Schönen, trockenen, sonnigen und heißen Tag gibt es heute mit bis 29 Grad. Typisch staut sich das Ganze an und darum auf Abend und in der Nacht auf morgen wieder Gewitter. Zum Teil nur ein bisschen Regen oder gar nichts. An anderen Orten kann es dafür Sturmböen und Starkregen geben in nur ganz kurzer Zeit. Und Hagel, je nachdem auch. Bei welchem Wetter, dass wir morgen, morgen früh aufstehen, das fragen wir unsere Wetterexpertin gerade um 20 vor.
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0: Da läuft gang noch alles rund, jetzt gerade 3 Minuten an der 6:30. Habt nicht Sorge und kommt gut auf die Bütz.
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0: Gutes Aufstehen wünschen Mich und ich, Céline Remond aus dem Neo 1 Studio. Heute guten Morgen.

0: Der deutsche Musiker Michael Schulte besingt die schöne Morgenstunde am 5 Uhr morgen, 5 am, weiter geht 20 Minuten vor der 7 Uhr mittlerweile, aber schon guten Donnerstagmorgen.
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0: In der Nacht jetzt hier und da mögen gewittern. Sarina Leuthold vom Meteotestbüro zu Bern zieht sich das auch noch im Morgen rein heute.
2: Nein, heute Morgen ist es eigentlich recht ruhig bis in den Nachmittag rein. Da passiert nicht viel, es ist recht sonnig, trocken und die Temperaturen werden am Nachmittag so um die 28 bis 30 Grad rum sein. Dann aber in der zweiten Nachmittagshälfte bzw. gegen oben, da gibt es dann wieder mehr Wolken und von West her kommen dann auch wieder Gewitter auf. Und die ziehen sich so in die Abend und in die Nacht auf morgen hin. Die Gewitter können es auch wieder in sich haben, sie können viel Regen bringen, innerhalb von kurzer Zeit Hagel und eben zum Teil auch wieder Sturmböen.
0: Und dann morgen durch den Tag wird es da auch wieder sonnig und heiß.
2: Nein, es kommt nachher eine deutlich kühlere Luft rein. Das heisst, die Höchstwerte sind so um die 4-25 Grad. Dazu ist es eigentlich den ganzen Tag so ein bisschen wechselnd bewölkt. Und immer mal wieder ein bisschen am Regnen bzw. am Gewitter. Und hier kann es immer noch kräftige Gewitter mit dabei haben. Dazwischen kann es natürlich auch trocknige Momente geben und auch Momente, wo die Sonne klein scheint. Also wirklich ziemlich eine wechselhafte Sache.
0: Und bleibt auch das Wochenende noch eine Abkühlung?
2: Definitiv, und es bleibt auch eher auf der wechselhaften Seite. Gerade der Samstag ist doch wechselnd bewölkt, zum Teil recht sonnig. Aber immer auch wieder muss man mit den Regengüssen rechnen. Und auch am Sonntag ist es wahrscheinlich noch ein wechselhaft, wechselnd bewölkt. Zwischendurch lockert es gut auf, ist sonnig, aber eben ab und zu kann es auch noch mal nass werden. Und die Temperaturen, die sind so um die 22 Grad in der Region.
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0: Schick auf Neo 1 mit Le Freak gehört 10 Minuten vor der 7.
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0: Und in diesem Sport geht es dann morgen vor allem um Tennis, Michael Remund.
2: Ja, und da geht der Jerome Kim und der Griech Stefanos Tsitsipas zu Gstaad, so quasi die Verlängerung. Der Achtelfinal zwischen den beiden ist nächtig unterbrochen worden. Es war zu feister, um noch weiter zu spielen.
0: Beim Stang von 5-5 im dritten Satz hat der Schiedsrichter den unterbrochen. Voran hat der Schweizer im zweiten Satz im Tiebreak mit 7-6 gewonnen. Der erste Satz hat der Aargauer 4-6 verloren. Der Match gegen Tsitsipas geht heute um die 2 weiter.
2: Neben Jerome Kim spielt heute auch noch der Dominik Stricker. Der Grossachstädter spielt sein Achtelfinale gegen Kasach Alexander Shevchenko, hinten ab der 17:30.
0: Ein grosser Name im Tennis will zurückkommen nach einer Verletzung. Der Carlos Alcaraz will im August beim Turnier im US-amerikanischen Cincinnati umspielen. Der Spanier ist auf der Meldeliste für das Turnier. Seit dem April fällt der Alcaraz wegen einer Verletzung am rechten Handgelenk.
2: Der Spanier wird noch vor der US Open Spielpraxis sammeln. Wegen seiner Verletzung hat er vorletzt die beiden grossen Grand Slam Turniere in Paris und Wimbledon verpasst. In der Weltrangliste ist der Alcaraz noch auf Platz 3.
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0: Way habt ihr gehört. Guten Donnerstagmorgen.
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0: Jetzt ist es 7 Uhr. Zuständig euch auf den neuesten Stand.
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0: Jetzt ist es 7 Uhr. Zuständig euch auf den neuesten Stand bringen. Diesen Morgen ist der Michael.

0: unsere Gestresste die Trockenheit. Am besten kann man es beobachten im Moment bei der Buche, die sich verfärbt, teilweise wie im Herbst, wo das Laub abstoßt, weil sie einfach zu wenig Wasser hat, für die Krone zu versorgen. Da wird ein Teil von der Krone absterben oder es werden die ganzen Bäume absterben.
1: Und der Stress schlägt den Bäumen und dem Wald auf länger aus auf die Gesundheit.
0: Das bietet Angriffe für andere Schadorganismen, die sie nachher dran eingehen können. Oder sie werden auch in nächster Zeit, also in den nächsten 2-3 Jahren, werden sie sich nicht mehr erholen und nachher auch werden eingehen zum Teil von diesen Bäumen. Weiter sind auch Jungbestände, also Aufforstungen, die da Frühling gemacht wurden, wo man sicher einen grossen Ausfall wird haben aufgrund der Dürre.
1: Kurzfristig können die Waldbesitzerinnen und Besitzer nichts machen. Es bräuchte einfach toll genug Regen. Sonst gilt es zu schauen, die älteren Bäume sogenannt zu ernten und den Wald zu verjüngen, betont der Beat Zog. Jüngere Bäume können dem Klima besser entgegenhaben. Auf weiter raus brauche ich es unter Umständen andere und gemischte Baumarten im Wald, wo die Trockenheit mehr leiden mögen. Nächte sind auf der Mauer vom Schloss Chillon am Genfersee ein Video und Fotos gewesen. Die Umweltorganisation Greenpeace will so den Teufseebergbau im Kanton Waadt verhindern. Greenpeace hat vor allem etwas gegen das Unternehmen Allseas, das im fribourgischen Châtel Saint-Denis daheim ist. Allseas ist ein Partner von einem kanadischen Unternehmen, das den Bergbau im Meer raus machen will. Das auf der Grundlage eines Dekrets vom US-Präsident Donald Trump, meldet Greenpeace in der Mitteilung. Im Moment sind 43 Länder, darunter auch die Schweiz, für ein Verbot, das sogenannte Moratorium vom Teufseebergbau. Der brasilianische ehemalige Schutprofi Dani Alves muss seinem ex-mexikanischen Club eine Entschädigung von 2,25 Millionen US-Dollar zahlen. Das Bundesgericht hat die Beschwerde vom Ex-Profi abgelehnt. Der Club von Mexiko-Stadt hat den Vertrag mit dem Dani Alves vor 3 Jahren gekündigt. Genau an dem Tag, wo es rauskam, dass der Brasilianer in Spanien wegen einer möglichen Vergewaltigung ist verhaftet wurde. Im Vertrag ist gestanden, dass der Verein sofort kündigen kann, wenn der Spieler in einen Skandal verwickelt ist. Das Bundesgericht hat in diesem Fall entschieden, weil der Internationale Sportgerichtshof zu Lausanne daheim ist. Und dann noch zum Sport. Schutten. Spanien gegen Argentinien ist am Sonntag der WM-Final. Die Argentinier gewinnen nach der Schweizer Zeit ihre Halbfinal gegen England mit 2-1 und bekommen so die Chance, ihren Titel zu verteidigen. Alle Goal gibt es nach der zweiten Halbzeit. England geht zuerst 1-0 in Führung. Argentinien kehrt der Halbfinal mit 2 späten Goal. Argentinien könnte so am Sonntag als erstes Team seit Brasilien 1962 seinen WM-Titel verteidigen.
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3: Schon jetzt vom Morgen an scheint fleissig die Sonne. Wir haben wieder einen schönen, trockenen und heißen Tag vor uns. Bis 29 Grad gibt es am Nachmittag. Es ist üppig und staut sich an. Darum kannst du auf den Abend und in der Nacht auf morgen auch wieder ausleeren und gewittern. Zum Teil gibt es nur ein bisschen Regen oder gar nichts. Und hankerum an anderen Orten kann es wieder Sturmböen, Starkregen und Hagel geben. Das bleibt so bis morgen im Morgen rein. Dann wird es aber nicht mehr sonnig und warm wie heute Morgen. Es bleibt morgen bei höchstens 25 Grad auch wieder frischer und der ganze Tag ist es ein bisschen bewölkt. Auch hier und da schaut die Sonne vor, aber meistens sind doch die Wolken, die dominieren. Es kann auch den ganzen Tag hier und da gewittern oder regnen. Und das Wochenende, das bleibt gerade genau in diesem Stil. Es wird sogar noch ein bisschen kühler. Samstag und Sonntag haben wir höchstens 22 Grad.
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3: Auf der Autobahn A1 Zürich in Richtung Bern, da klemmt es zwischen Herkingen und Wangen an der Aare. Es stockt wegen Verkehrsüberlastung. Sonst habt ihr in der Region noch freie Fahrt. Kommt gut an, 5 ab 7 ist es.
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mit dem Bike den Berg zu trapphöntern. Das ist sehr eine beliebte Sache im Sommer und darum erstaunt es mich nicht, dass der Bike Trail von Marbachegg für den Prix Montagne 2026 nominiert ist und eben sehr beliebt. Das gibt die ziemliche Batze ins Kessel der Sportbahn Marbachegg, falls sie den Preis gewinnen sollten. Wir hören beim Chef, Stefan Wittwer, wie sie das Geld brauchen würden. Machen wir gerade um 10 ab 7 Uhr. Einen guten Donnerstagmorgen.

0: Heatwaves von den Glass Animals gehört bei Neo 1. 10:07 Uhr hat einen guten Start in den Donnerstagmorgen. Kleine, dünne Käsewege quer durch den Wald, vorbei an Bäumen, über Wurzeln und Tanzapfel und Gestrüpp. Mit dem Bike kommst du definitiv schneller der Hogger ab als zu Fuß oder mit dem Bändli. So Bike Trails, die sind sehr beliebt. Auch der von der Marbach Hecknitzi. Er trage darum dazu bei, dass die Region Marbach attraktiv bleibt und die Bergregion rentiert. Das sagt die Schweizerische Arbeitsgemeinschaft für Berggebiet, kurz SAB, und hat darum den Bike Trail Marbach-Eck nominiert für den Prix Montagne 2026.
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0: Zusammen mit 5 anderen Projekten ist der Bike Trail Marbach-Eck nominiert. Bis am 16. August könnt auch ihr noch abstimmen für einen Publikumspreis, was neben dem Jurypreis auch zu gewinnen gibt. Und wer weiss, dann bekommen die Sportbahn am Marbach-Eck vielleicht schon gleich entweder 40'000 oder 20'000 Franken Preisgeld. Das würde der Stefan Witwer, der Leiter der Sportbahn am Marbach-Eck, natürlich wahnsinnig freuen.
2: Ja, das wäre natürlich ein Töpfchen auf mich, sage ich jetzt eins. Oder? Das ist doch ein rechter Betrag, der da daherkommt. Und da würden wir sicher auch eins 2-3 Bier auftun oder ein Flaschenschampis. Das wäre natürlich schon mega cool, wenn man das auf Marbach bringen
0: könnte. Aber das Preisgeld würde dann definitiv noch für mehr länger als ein paar Bier und ein Flaschenschampis.
2: Sicher im Unterhalt des Trails, das ist. Heute haben wir gerade einen Riesenposten gemacht. Wir haben wieder ein Reshape gemacht mit einem gewissen Abschnitt von der Bikestrecke. Und ja, das braucht Geld, sage ich jetzt einmal. Das wäre sicher ein Zustopp für das kommende Jahr, dass wir da noch eins nachher doppeln mit der Streckenführung vielleicht.
0: So, dass sie auch neue Leute könnten auf einen Bike-Trail an Marbach-Eck locken und die Stammkunden natürlich glücklich machen, schmunzelt der Stefan Witwer. Bis die Sportbahn an Marbach-Eck wissen, ob der Bike-Trail den Prix Montagne gewonnen hat oder nicht, geht es noch das Kerli. Die Preisverleihung die ist dann erst im September.
2: Die erste Freude ist natürlich riesig. Und jetzt hat man da geschaut, dass man möglichst viele Stimmen bekommt. Oder? Man kann abstimmen über die diversen Projekte. Und da sind wir natürlich froh, wenn wir von allen Seiten her Unterstützung bekommen für unser Projekt. Und wenn wir schon den Publikumspreis gewinnen würden, wäre das schon ein Riesengaudi, sage ich jetzt einmal.
0: Der Link zu den Projekten, die für den Prix Montagne nominiert sind, findet ihr auf neo1.ch. Ob der Bike Trail von der Sportbahn Marbach-Eck den Preis gewinnt oder nicht, auch das gehört ihr natürlich bei uns.
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0: Kylie Minogue, Can't Get You Out of My Head. 20 ab 7 ist es am Donnerstagmorgen, 16. Juli. Also die Aussicht, ich sage euch. Also live habe ich sie noch nie gesehen, die Aussicht vom Weissen Stein. 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
2: Im Sommer ist sicher das grösste Angebot Essen, Trinken, Aussicht und Wandern. Also wir bieten vor Hotelterrasse oben ganz zoberst einen wunderschönen Ausblick aufs Alpenpanorama und aufs Flachland. 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
0: 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Wie gäng gibt es auch diesen Morgen Stimmen zu erkennen? Zwei im besten Fall. Spielen wir gäng wie gäng direkt nach der 7:30 die Nachrichten.
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0: Love is like oxygen, the sweet, gehört bei Neoeis. Jetzt kurz um 7:30.
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0: Das ist euer kurzes Update am Donnerstagmorgen um 7:30.
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6: Mit dem Michael Remund. Der Jamaikaner Sean Paul hat Nächte als ersten grossen Namen das Gurtenfestival so richtig gestartet. Mit seinen vielen Hits hat er den Berner Hausberg in eine Dancehall-Party verwandelt, schreibt die Nachrichtenagentur Kissen SDA. Zum Start hat er auch noch der US-amerikanische Singer-Songwriter Teddy Swims gemusiget. Das Gurtenfestival hat gestern Nachmittag mit wechselhaftem Wetter offiziell aufgetan. Pünktlich zum Start war es dafür auch nicht mehr so heiss gewesen. Die Migros muss seine IP Suisse Riesenservalat zurückrufen. In den Packungen sind Grillwürste mit Käse drin, heisst ihre Mitteilung. So heissen, es steht nicht auf der Verpackung, dass Milch und Laktose drin ist. Menschen mit einer Milchallergie oder Laktoseintoleranz sollen die Würste nicht essen. Die Migros hat jetzt alle Riesenservalats mit Verbrauchsdatum 29. Juli aus dem Sortiment genommen. Kundinnen und Kunden können die Würste zurückbringen und bekommen dann das Geld zurück. Und noch Sport Tennis. Der Jerome Kim und der Griech Stefanos Tsitsipas haben ihre Achtelfinalnächte ins Gstaad nicht fertig spielen können. Der Schiedsrichter hat den Match im dritten Satz beim Stand von 5:5 unterbrochen. Es war das Feister für weiter zu tennisseln. Der erste Satz hat der Griech gewonnen, der zweite der Aargauer. Der Achtelfinal soll heute um die 2 weitergehen.
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0: Schön sonnig und trocken und auch wieder heiß geht es heute weiter. 29 Grad gibt es dann Nachmittag. Es ist üppig und staut sich an. Auf den Abend und in der Nacht auf morgen gibt es dann um ein Gewitter. Zum Teil mit nur ein bisschen Regen oder mit viel Regen oder mit Sturmböen oder mit Hagel. Das ist schwierig vorauszusagen. Habt euch einfach Sorge.
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0: Auf der A1 Zürich in Richtung Bern stockt es ab Herkingen bis Wangen an der Aare wegen Verkehrsüberlastung. Sonst sieht es überall noch gut aus, auch in der Region und auf den Hauptstrassen. Habt nicht Sorge.

0: sind also gleich schon mal auf dem weissen Stein gewesen. Nicht so, wie ich vorher behauptet. Das hat mir meine Mama gerade geschrieben ins Studio. Ich war aber noch so Kind gewesen, dass ich mich nicht mehr mal dran besinne. Und darum möchte ich gleich unbedingt mal wieder auf den weissen Stein rauf. Und dir ja vielleicht auch. 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Hier oben gibt es wunderschöne Aussicht, feines zu essen und Wanderwege zum Austoben. Rauf geht es aber natürlich gemütlich mit dem Gondeli. Die erste Hürde für den Gutschein zu gewinnen, den Morgen, die tönt so.
1: Es wäre natürlich das Töpfchen auf dem Ei, sage ich jetzt eins. Das ist doch ein rechter Betrag, der da herkommt. Und da würden wir sicher auch sonst zwei, drei Bier auftun oder eine Flasche Champis. Das wäre natürlich schon mega cool, wenn wir den auf Marbach bringen
0: könnten. Wer könnte das sein? Das muss ich wissen. Läutet jetzt an auf 0588 17 17 17 und probiert euer Glück. 250 Franken Gutschein warten auf euch und ich freue mich also auch, euch das zu schenken. 0588 17 17 17 ist das Nummer. Ich bin Céline Raimond am anderen Ende vom Telefon.
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1: 100 Miles von der Gabriella Richardson. Und y'all, habt ihr gehört, bei Neo 1, 7 Minuten über den halben 8, wo ich 250 Franken Gutschein zu verschenken habe für Ab auf den Weissenstein.
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1: Und die 250 Franken Gutschein möchte den Morgen Pia Hafner von Ashley's Matz gewinnen. Guten Morgen.
3: Guten Morgen.
1: Wie geht es dir mit dem heissen Wetter? Magst du es noch gut leiden?
3: Ja, es geht mir eigentlich gut, aber zwischendurch muss ich wirklich schauen, dass ich auch ein bisschen in der Kühle nehmen
1: kann. Gell,
3: aber
1: schon.
3: Jetzt aktuell ist es gut, ja.
1: Jetzt wird es ein bisschen kühler am Wochenende.
3: Genau.
1: Zum Durchschnaufen.
3: Ja.
1: Und was hast du Schönes vor heute?
3: Heute machen wir einen Ausflug ins Justistal. Ja.
1: Sehr schön.
3: Gehen wir dort einen Outlet suchen.
1: Genau. Ah, voilà. Dann bist du in dem Fall schon noch so unterwegs, hä?
3: Ja, schon etwa noch. Mal.
1: Ein bisschen in den Bergen.
3: Ein bisschen in den Bergen, ein bisschen Natur geniessen.
1: Sehr schön.
3: Oh, oh.
1: Und auf dem Weissenstein bist du auch schon mal gewesen?
3: Bin ich auch schon gewesen. Und dort ist wirklich wunderschön. Dort ist, glaube ich, auch noch so ein Planetenweg oder etwas.
1: Ah.
3: Wo ich dann schon mal gesehen. Ja, das ist wirklich schön.
1: Ja, dann wäre es Zeit, dass du kannst schauen kannst, ob das noch so ist oder ob es etwas Neues zu entdecken gibt.
3: Ja, genau. Ja. Das wäre cool.
1: Ja, also, dann hören wir, ob du die erste Stimme für die ersten 50 Franken erkennst. Die tönt dann morgen so.
4: Das wäre natürlich das Töpfchen auf mich, sage ich jetzt eins, oder? Das ist doch ein rechter Betrag, der da daherkommt. Da würden wir sicher auch eins, zwei, drei Bier auftun oder eine Flasche Champis. Das wäre natürlich schon mega cool, wenn wir den auf Marbach bringen.
1: Pia, wer ist das?
3: Der Stefan Witwer.
1: Das ist haargenau der Stefan Witwer. Habe ich noch gedacht, wenn du unterwegs bist, dann bist du vielleicht auf der Marbach auch schon gewesen.
3: Ja, das ist so ein der Hausberg halt auch noch von uns.
1: Ja, genau.
3: Ja.
1: Sehr schön.
2: Auf Risiko.
1: Dann hast du 50 Franken schon mal auf deinem Konto. Jetzt ist die Frage, riskierst du das für noch 200 Franken mehr oder gehst du auf Nummer sicher?
3: Ja, ich gehe jetzt auf Nummer sicher und nehme jetzt gerne den 50 Franken Gutschein.
1: Sehr gut, also. Ja. Pia, dann wünsche ich dir einen ganz schönen Tag heute. Und
3: danke vielmals.
1: Einen schönen Ausflug auf den Weissenstein, wenn es so weit ist.
3: Ja, danke. Und dir auch ganz einen schönen Tag.
1: Merci vielmals. Danke fürs Mitspielen. Tschüss, Pia.
3: Dankeschön. Ciao.
1: Also, da sind 50 Franken raus aus unserem Jackpot. Aber die 200 Franken, die dort noch wären, die sind geblieben. Und darum gibt es für euch morgen ganze 300 Franken Gutschein zu gewinnen, für auf den Weissenstein einen Ausflug zu machen. Morgen natürlich gleicher Ort, gleiche Zeit, nach der halben 8.
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0: Der höchste Berg erklettert, am schnellsten über die Ziellinie gesäckelt oder am tiefsten abgetaucht. Gerade im Sport sind Rekorde gäng etwas Schönes und auch etwas, das die ambitionierten Sportlerinnen und Sportler auch anstreben. Und dann gibt es aber auch ganz andere Rekorde. Serie, die wir lieber nie hätten aufgestellt.
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0: Zum Beispiel Fern. Da sind so viele Kindsmisshandlungen in der Schweiz registriert worden wie noch nie. 2380 Fälle. Ein trauriger Rekord. Wie der passieren konnte und wie die Kindesschutzgruppe im Inselspital zu Bern so Verdachtsfälle erkennt und damit umgeht, das haben wir schon berichtet. Jetzt wollen wir aber auch noch vorne schauen, weil der Rekord, den wollen wir sicher nie knacken.
2: Ja, das macht mir eben ein bisschen Sorgen.
0: Sagt uns Mischa Oesch, die leitende Psychologin von der Kinderschutzgruppe in der Insel zu Bern. Auch sie hat also Bauchweh, wenn sie an die Zukunft denkt. Und das gerade aus mehreren Gründen.
2: Die nächste ältere Generation, die wir so ein bisschen wissen, auch von der Psychiatrie, dass sie ein grosses Problem haben mit Kleinkindern, die schon relativ früh Handys haben, schon sehr früh Zugang haben zu Medien. Das macht uns ein bisschen Sorgen.
0: Kinder können den Medienkonsum nur schlecht einschätzen und verarbeiten. Und das zieht sich dann auch weiter, je älter das die Kinder werden.
2: Immer mehr Jugendliche, die so psychosomatische oder diffuse Symptome haben, Schulabsentismus, das sind alles so die nächsten älteren Generationen. Und das macht uns ein bisschen Sorgen, wie die Entwicklung wird weitergehen.
0: Erklärt Mischa Oesch, die leitende Psychologin von der Kinderschutzgruppe vom Inselspital zu Bern. Sie setzt sich mit ihrem Team schon seit über 20 Jahren für die Jüngsten in unserer Gesellschaft ein. Die Veränderung und die hohen Zahlen von Kindsmisshandlungen im letzten Jahr zeigen leider, wie dringend dass es die Kinderschutzgruppe in der Insel braucht.
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6: Am Mikrofon der Michael Remond. Der Japankäfer nistet jetzt auch in der Stadt. Die Schweiz und Frankreich verwünschen einen grossen Waffenhandelring. Und heute einen ruhigen und sonnigen Tag bei typischen 29 Grad. Die nächsten Gewitter gibt es am späteren Nachmittag und am Abend. Am Japankäfer ist es gang wie Wöhler im Kanton Bern. Nachdem die Spiez im Berner Oberland die ersten Käfer sind vorgekommen, gibt es jetzt auch in der Stadt und der Region Bern Japankäfer. Der Kanton will Anfang August über das betroffene Gebiet und die geplanten Massnahmen informieren, berichtet die Berner Zeitung Japankäfer. Der Kanton will Anfang August über das betroffene Gebiet und die geplanten Massnahmen informieren, berichtet die Berner Zeitung. Die Spiez gibt es

0: und 3 Monate Gefängnis verurteilt worden. Die Hälfte der Strafe muss er abhocken. Seine Frau hat das Gericht freigesprochen. Es geht um eine Kontrolle von vor 9 Jahren. Gerade auf mehreren Höfen im Luzernischen sind vernachlässigte Tiere und sehr schlechte Bedingungen im Stall vorgekommen. Im Ganzen hatten die beiden 600 Rinder. Die Anwälte vom Bauer haben für ihn einen Freispruch wollen. Die Untersuchungen sind nicht gut gelaufen und stützen sich nur auf die Einschätzungen der Veterinärbehörden. Das Kriminalgericht hat es anders gesehen und ist der Staatsanwältin gefolgt. Das Urteil ist noch nicht rechtskräftig. Das erst 4 Tage alte Gorilla-Weibli Joas ist am Dienstag im Zoo Basel gestorben. Das 14-jährige Männli, der sogenannte Silberrücken-Jeba, hat der kleine Affe zu Tod gebissen, meldet der Zoo Nächte. Dass die Gorillas ihre Jungtiere umbringen, sei beobachtet und wissenschaftlich beschriebenes Verhalten. Es gäbe es vor allem bei Tieren, die Harem-Strukturen haben. Erst am Dienstag hat der Zoo Basel gemeldet, dass die Verantwortlichen haben müssen, das 11-jährige Gorilla Männli Mobali einschläfern. Auch ihn hat der Jeba gebissen, laut dem Zoo im Genitalbereich. Bei einer grossen Aktion konnten französische und Schweizer Behörden einen internationalen Waffenhandelring zerschlagen. Laut der zuständigen Staatsanwaltschaft von Lille hat die Polizei ein Dutzend Leute verwutscht, darunter auch 2 aus der Schweiz. Voran hat die Ermittlungsgruppe von beiden Ländern das Netzwerk für mehrere Monate beobachtet. Die Bande soll Kriegsmaterial und Munition in der Schweiz geholt und dann zu Frankreich illegal verkauft haben. 9 Verdächtige sind mittlerweile angeklagt, unter ihnen auch französischer Polizist, der am Netzwerk mit Daten aus Polizeicomputer geholfen hat.
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2: Es gibt einen ruhigen Tag heute. Das Wetter bleibt gleich. Der ganze Tag ist es sonnig und heiß. Es hat nur selten kleine Wolken rum, bis 29 Grad gibt es. Es ist sehr tüppig, staut sich wieder an, bis es am Nachmittag und Abend oder auch in der Nacht auf morgen weiterhin kann Gewitter geben. Es ist schwierig zu wägen, wenn und wo und vor allem auch wie gehen. Das bleibt so bis morgen im Morgen rein. Morgen wird es dann aber nicht sonnig wie heute, sondern es bleibt meistens bewölkt und die Temperaturen gehen auch ein bisschen zurück. Morgen gibt es noch um 25 Grad. Der ganze Tag ist es immer ein bisschen bewölkt. Es kann trocken sein, kann auch gewittern, aber auch regnen. Und das Wochenende, das bleibt gerade genau in diesem Stil, so wechselhaft, viel Grau, viel Regen. Samstag und Sonntag haben wir um die 22 Grad höchstens.
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2: Es staut auf der A1 Zürich in die Richtung Bern zwischen Herkingen und Önsigen. Das, weil es dort einen Unfall gegeben hat, der Pannenstreifen ist auch noch blockiert. Aufpassen, A1 Zürich in die Richtung Bern zwischen Herkingen und Önsigen.

0: Dann, als Leni Lanz als Kind gesagt, ich werde sicher mal 100-jährig, ja, dann hat man sie noch ausgelacht. Aber vor 3 Monaten ist sie tatsächlich 100-jährig geworden. Und darum fragen wir Leni, wie geht das? Was ist ihr Rezept zum Altwerden? Ich hoffe, sie verratet das Nächste gerade am 10. Guten Morgen, wünsche im Neo1-Studio der Michu und ich, Céline Remund. Ciao zusammen.
1: Guten Morgen. 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

0: Justin Wellington zusammen mit Small Jam Aiko Aiko. Habt ihr gehört? 11 ab 8 ist es. Guten Donnerstagmorgen. Vor 100 Jahren, da hat der Alltag noch ganz anders ausgesehen als heute. Es hat noch keine Handys gegeben, kein Internet, auch kein Fernsehen zum Beispiel. Und auf den Bauernhöfen, da haben sie noch mit Ross gewerkt.
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0: Wer 100-jährig ist, hat all die Veränderungen miterlebt. So wie zum Beispiel das Leni Lanz vom Löffelhof Lohn am Mansegg. Sie ist vor 3 Monaten 100 geworden. Manuel Bartlomé.
2: Das Leni Lanz hat in ihrem Leben viel erlebt. Aufgewachsen ist sie sicher zu Wiel. Dann hat sie den Zweiten Weltkrieg miterlebt und später mit ihrem Mann einen Bauernhof geführt. Als ich sie gefragt habe, was das Geheimnis ist, für 100-jährig zu werden, hat Leni zuerst etwas ganz Einfaches gesagt.
3: Ich sah oben, bevor ich ins Bett gehe, einen Apfel. Ja, auch schon ein Weile. Ja, wenn wir haben, ja auch nicht gegangen.
2: Der Apfel am Abend, den gehöre ich für sie einfach dazu. Viel wichtiger ist aber etwas anderes. Leni sagt, dass all die guten Menschen um sie um ihre Kraft geben.
3: Die haben eine Tochter, die zu mir schaut. Und ich habe es gut hier. Ich habe eine schöne Wohnung. Dann koche ich manchmal kochen oder dann machen sie mir etwas. Und das kann ich noch. Und manchmal denke ich, oh, ich will noch runter, aber dann ist die Stärke. Aber das erhaltet mich auch noch, die Stege auf und ab.
2: Sie hökelt auch gerne mit anderen zusammen und freut sich über Psyche, sagt Leni Lanz. Der Tag, der soll möglichst gemütlich über die Bühne.
3: Wenn ich muss kochen, dann muss ich nachher noch fertig machen. Und dann tue ich noch ein bisschen herhocken und mache meinen Tag. Oder dann gehe ich viel runter und hocke dort. Und dann trifft manchmal kommt jemand zu mir hocken oder so. Oder eben am Sund oder so kann ich gerne zur Tochter gehen. Dann kann ich dort zu Nacht essen.
2: Leni Lanz schaut positiv in die Zukunft. Und sie interessiert sich immer noch dafür, was auf der Welt passiert. Das will sie auch den jungen Menschen mit auf den Weg geben.
3: Man muss einfach annehmen, was auf ihm zukommt. Du kannst nicht doch wünschen, ich will das, ich will dieses. Das musst du einfach annehmen und gesund leben. Und halt auch, ja, und noch ein bisschen gewundert sein. Und dass man jemand noch alles will wissen, was geht, auch in der Welt.
2: Neugierig bleiben. Das Leben annehmen, wie es kommt. Und sich an den kleinen Sachen freuen. Für Leni Lanz ist das das Geheimnis, für das man 100-jährig wird.
0: Wie das die Kindheit von Leni Lanz war, wie sie ihren Mann kennengelernt hat und wie sie den ganzen Wandel, besonders in der Landwirtschaft, erlebt hat in den letzten Jahren, das haben wir schon berichtet oder respektive hat uns Leni schon erzählt. Ihr findet alle Beiträge zum Nachhören auf neo1.ch.
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Alle Vorstellungen auf dem Hämmerli sind ausverkauft. Das Freilichttheater Signal verabschiedet sich mit vollem Haus und bedankt sich für eure Treue in den letzten 20 Jahren bei diesen 8 Produktionen. Wir sind auf der Suche nach einem neuen Spielort in der Gemeinde Signal. Ideen werden gerne entgegengenommen.

0: Christina Aguilera mit «Beautiful» hat er so gehört bei «Neoeis». 22.08 Uhr ist es, guten Donnerstagmorgen. Geissende Kinder drängeln beim Anstehen für auf die Rutschbahn. Die Eltern, die am Rand hückeln und den Kindern zuschauen und auf dem Rasen ein Fleisch merit. Im Moment da können sich Buddies definitiv nicht beklagen, dass sie zu wenig Leute hätten bei diesem schönen und heissen Sommerwetter. Aber wie so vieles hat auch diese Medaille zwei Seiten.
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0: Für die Buddies in der Region ist die Hitzewelle Fluch und Segen gleichzeitig. Oder vielleicht eher viel Bütz und viele Leute gleichzeitig. Michael Remund.
2: Der Leiter von Buddy zu Konofingen, der Steve Köhler, sagt es so.
3: Ich bin jetzt 26 Jahre, bin jetzt hier im Schwimmbad und gerade solchen Sommer habe ich auch noch nie erlebt. Das ist wirklich ein einzigartiger Sommer in dieser Art. Und ich habe sogar 2003 erlebt und das war ja dann der Jahrhundertsommer schlichtweg gewesen. Aber ich denke, der ist noch ein bisschen krasser.
2: Heuer haben sie im Unterschied zu 2003 kaum mal gewittert. Der Steve Köhler besinnt sich.
3: Im Juni haben wir praktisch jede Nacht Gewitter gehabt. Das heisst, dort haben wir das Thema wegen der Wasserknappheit. Es war weniger gegeben, als es jetzt ein Thema ist.
2: Zu Konofingen schauen sie darum gut auf das Wasser. Der Rasen beschüttet der Steve Köhler und seine Leute nicht mehr. Die Leute sollen am Baden möglichst kurz duschen. Genau so tönt es auch von Langnau. Es sei zwar schön, wenn es schön ist, aber es könnte eben auch schön sein, meint der Leiter vom Hauen auf Freibad, der Rudi Lichti.
4: Auf der einen Seite schön, wenn wir zufriedene Gäste, die gerne kommen, sie suchen die Abkühlung. Auf der anderen Seite, gerade für uns Badmeister, ist es eine rechte Herausforderung, bei der Hitze unterwegs zu sein, Aufsicht machen am Becken, dann den Leuten zuzuschauen, wie sie sich abkühlen und baden.
2: Und es gibt lange Tage, bestätigt der Betriebsleiter vom Giessenbädli zu Belp, der Bruno Krebs.
5: Weil der ganze Tag ist Vollgasbetrieb, das heisst, am Morgen muss man ein bisschen früher anfangen mit den Vorbereitungen, am Abend wird es ein bisschen später mit fertig machen und durch den Tag durch ist halt einfach immer jeden Tag wirklich Betrieb, oder?
2: Wo wir rum bei den beiden Seiten von dieser Hitzewelle wären.
5: Auf der einen Seite natürlich ganz schön, dass wir wirklich einen richtigen Sommer haben. Badegäste können profitieren, die können wirklich Alltag kommen, das ist auch schön so. Aber es ist halt gleich relativ anstrengend, so viel lange Zeit so schön, so heiß, oder?
0: Und dann ist man auch als Buddy gar nicht mal so unglücklich, wenn es wie gestern eben auch mal Tage gibt, wo es ein bisschen gewittert oder auch morgen Freitag und das Wochenende, das auf uns zukommt. Ja, das bringt nicht ganz so schön so heisses Wetter. Darum vielleicht auch mal ein bisschen Pause in der Buddy. Was es für Massnahmen braucht, für Wasser zu sparen, auch in den Freibädern in der Region, auch das haben wir schon berichtet, ihr findet es online zum Dreilosen auf neo1.ch.
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2: Guten Donnerstagmorgen, jetzt ist es 8:30 Uhr, darum gibt es ein Update von Michael Remund.
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4: Die Gemeinde Kiesen hat einen neuen Finanzverwalter. Der Gemeinderat hat Donat Waber gewählt. Er fährt im März nächstes Jahr offiziell an und übernimmt vom Heinz Ebersold, der vorübergehend ist Finanzverwalter war, heisst es auf der Webseite der Gemeinde. Der Donat Waber ist mit der Gemeinderätin Andrea Waber geheiratet. Laut der Gemeinde geht das mit dem bernischen Gemeinsrecht zusammen. Wenn es um Geschäfte geht, die ihren Mann persönlich betreffen, geht Andrea Waber in Ausstand. Am Japan-Käfer ist es gang wie Wöhler im Kanton Bern. Nachdem die Spiez im Berner Oberland die ersten Käfer sind vorgekommen, gibt es jetzt auch in der Stadt und der Region Bern Japan-Käfer. Der Kanton will Anfang August über das betroffene Gebiet und die geplanten Massnahmen informieren, berichtet die Berner Zeitung. Der Japan-Käfer frisst über 400 verschiedene Pflanzen und gilt als sehr gefährlich für die Landwirtschaft, die Weinreben und Grünflächen. Ein Luzerner Rinderbauer ist vom Kriminalgericht wegen Tierquälerei und weiteren Delikten zu 2 Jahren und 3 Monaten Gefängnis verurteilt worden. Die Hälfte der Strafe muss er abhocken. Seine Frau hat das Gericht freigesprochen. Es geht um eine Kontrolle vor 9 Jahren. Gerade auf mehreren Höfen im Luzernischen sind vernachlässigte Tiere und sehr schlechte Bedingungen im Stall vorgekommen. Im Ganzen haben die beiden 600 Rinder gehabt. Das Urteil ist noch nicht rechtskräftig.
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2: Schönen, trockenen, sonnigen, heissen Tag bis 29 Grad. Es wird düppig und staut sich an, darum auf den Abend und seit Nacht auf morgen gibt es dann wieder Gewitter. Lokal natürlich, nur vielleicht verwünscht es vielleicht auch nicht.
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2: Auf der 1 Zürich in die Richtung Bern hat es einen Unfall gegeben zwischen Herkingen und Önsingen. Es staut der darum, die rechte Spur ist blockiert und es wird darum gebeten, dass ihr eine Rettungsgasse macht für die Rettungsfahrzeuge. A1 Zürich in die Richtung Bern zwischen Herkingen und Önsingen im Stau rechts und links rausfahren, dass die Rettungsfahrzeuge durchfahren können.

0: 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Was ist so dein Lieblingswetter-App?
1: Gut alte Landewetter. Nein, das habe ich schon lange nicht mehr.
0: Wetter.com, kannst du 16 Tage vorher schauen?
1: Ja, stimmt nie, aber ich kann 16 Tage vorher schauen.
0: Ja.
1: Was habe ich noch, aber noch gehabt? Ja, ich glaube, das offiziell vom Bundesamt habe ich mal auch noch gehabt. Ja.
0: Aber man vertraut auf Landewetter hier rum.
1: Ja, ich glaube im Fall schon.
0: Ich glaube auch, ja.
1: Wenn es um die Höhe geht.
0: Aber es ist eigentlich auch ein bisschen egal, welches App im Moment, wo es sagt, jedes etwas anderes. Wenn kommt das Gewitter? Wenn muss mein Heu drin sein? Das ist die schwierigste Frage im Sommer für alle Landwirtinnen und Landwirte. Über die Jahre haben da die meisten darum auch so ein bisschen ihre eigenen Tipps und Tricks.
2: Wenn die Brunnenröhre geschwitzt hat, hat mein Vater gerne gesehen, es gibt eine Wetteränderung. Und man konnte ein bisschen drauf gehen. Ja, dann muss man sofort pressieren, wenn man Heu im Boden hat. Das gibt nichts Angst. Dann muss man ihm dann geben.
0: Ja, das muss einfach rein, das Heu.
1: So nach dem Motto schläft der Gückel auf dem Huhn, hat das mit dem Wetter nichts zu tun.
0: Genau. Das ist der Andreas Gerber, ein Landwirt, der bei uns im Wochenthema erzählt, eben von dieser grossen Wetterausforderung im Sommer, wenn es ums Heuen geht, dem unbeständigen Wetter, wie sich das auch verändert hat von früher zu jetzt, das hören wir dann gerade als nächstes. Und du gehst heute schauen, ob du trocken kommst.
1: Ja, gut heuen. Die müssen.
0: Für mich und Zellin Remund im Studio, guten Morgen.
1: Ciao zusammen.

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1: The Killers mit Human, hat er sie gehört? 19 Minuten bevor es 9 Uhr wird, an diesem Donnerstagmorgen, der hört Neo 1. Jetzt scheint es noch gerade Sonne, aber schon den späten Nachmittag könnte es dann umkommen gewittern. Vielleicht bei euch und vielleicht auch nur im Nachbardorf. Dass so Gewitter schwierig vorherzusagen sind, das haben wir diesen Morgen schon gehört. Ständig das Wetterradar vor der Nase, um herauszufinden, ab wann es dann könnte kommen. Das ist im Sommer das tägliche Brot für alle Landwirtinnen und Landwirte, die heuen.
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1: Auch wenn sie mittlerweile moderne Gerätschaften haben und das Heuen darum ringer geht als noch vor 100 Jahren, ist das Wetter noch heute gegen die grösste Herausforderung. Manuel Bartlomé.
3: Heute schauen die meisten Landwirtinnen und Landwirte auf das Nattel, wenn sie wissen wollen, wie das Wetter wird. Früher war es anders, sagt mir Andreas Gerber. Er ist Landwirt in Ungereck, oberhalb von Langnau.
4: Das war eine riesige Herausforderung, oder? Man hatte einfach die 2- und 3-Tages-Prognosen ganz früher. Und da musste man einfach auf den Himmel schauen. Und jetzt bei uns auf der Ecke oben haben wir eine Weitsicht gehabt. Und da musste man einfach schon auf die Natur schauen.
3: Mit der Zeit haben wir gewusst, welche Zeichen etwas über das Wetter verraten. Das hat meistens gut funktioniert. Es hat sogar ganz einfache Sachen gegeben. Der Andreas Gerber hat ein Beispiel.
4: Ein wichtiger Punkt war zum Beispiel, wenn die Brunnenröhre geschwitzt hat, hat mein Vater gerne gesagt, es gibt eine Wetteränderung. Und da konnte man gut ein bisschen drauf gehen.
3: Wenn man Heu am Boden hat und es zieht ein Gewitter auf, dann muss es aber schnell gehen.
4: Ja, dann muss man sofort pressieren, wenn man Heu am Boden hat. Das gibt nichts Angst. Dann muss man ihm dann geben, wenn es auch Gewitter kommt.
3: Die Landwirtinnen und Landwirte merken aber auch, dass sich das Wetter verändert hat. Längere Hitze und Trockenheit gäbe es heute häufiger.
4: Der Klimawandel der bringt die Wetterextreme, wo es einfach so jetzt über längere Zeit heiss ist. Und das ist für das Heu, ist das super gewesen, der Sommer. Aber das ist eine Herausforderung, eben, wenn man dann geheuert hat, dass es wieder wachsen können. Wenn es halt nicht regnet, wachsen es halt nicht.
3: Zum Heuen ist schönes Wetter wichtig. Für dass es genug Futter gibt für die Tiere, muss das Futter wieder nachwachsen können. Und für das braucht es Regen.
1: Das Heuen, das hängt also immer noch stark vom Wetter ab, früher schon, heute auch gäng noch. Für die Landwirtinnen und Landwirte bleibt das jeden Sommer eine grosse Herausforderung. Morgen, da geht es dann noch um die Fehler, die beim Heuen passieren können in unserem Wochenthema und wie die Heuernte in 20 oder 30 Jahren aussehen könnte.
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0: Und weisst noch, haben sie gesungen, bin ich eins, 10 Minuten vor den 9. Gestern war es seit langem um eins ein bisschen kühler gewesen. Hier und da hat es auch mal ein bisschen Regen gegeben oder ein kleines Donnerwetter.
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0: Für ganz viele Leute war das eine sehr willkommene Abkühlung gewesen. Schon lange war es jetzt heiss und trocken gewesen. Das macht nicht nur Teilen Menschen zu arbeiten, auch die Gewässer und die Fische und die Krebschen, die in diesen Gewässern leben, die leiden unter der Hitzewelle von heute.
2: Wegen der Trockenheit und der anhaltenden Hitze sind die Wassermengen in den Gewässern extrem stark zurückgegangen und die Temperaturen haben sich enorm erhöht, was dazu führt, dass Teilgewässer sehr warm sind und Teil gar kein Wasser mehr führen.
0: Erklärt Gabriel van der Veer vom Solothurnischen Amt für Wald, Jagd und Fischerei. Der Kanton Solothurn hat darum reagiert. Die Leute dürfen sich nicht mehr in die Bäche und die Flüsse abkühlen. Seit dem Montag gibt es Solothurn ein Baden- und Fischverbot. Was der ausschlaggebende Punkt für die Massnahme war und warum das für die Emmen nicht gilt, das erklärt uns Gabriel van der Veer, der am 9. in den Nachrichten.
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3: Guten Donnerstagmorgen, jetzt ist es 9 Uhr.
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5: Am Mikrofon der Michael Remund. Im Kanton Solothurn dürfen die Leute seit dieser Woche nicht mehr in Bech baden, den Fischen zu lieb. Eine kleinere Postautolinie im Emmental soll besser auf die Verbindungen zu Biglen passen. Und heute viel Sonne, es heizt die Gebung auf, am Abend rundherum ein Gewitter. Seit Tagen, schon bald seit Wochen, ist es heiss und so richtig geregnet hat es auch schon lange nicht mehr. Die Hitze und die Trockenheit spüren vor allem auch die Gewässer und die Tiere, die in diesen Flüssen und Gräben wohnen. Im Kanton Solothurn ist die Lage prekär. Die Bäche haben zu wenig und zu warmes Wasser. Ein Haufen kleine Gräben sind schon länger ausgetrocknet, sagt der Gabriel van der Veer vom Solothurner Amt für Wald, Jagd und Fischerei. Darum gilt im Solothurnischen seit dieser Woche ein Baden- und Fischverbot in den meisten Fliessgewässern.
6: Wir haben lange darüber gewährleistet, wenn der richtige Moment ist. Oder für uns ist das auch das erste Mal, wo wir das Fischereibetretungsverbot erlassen. Ausschlag hat es aber gegeben, dass die Situation und die Wetterprognose anhaltend so bleibt. Die kommenden gemeldeten Gewitter die werden nicht den Ausschlag geben, dass sich die Gewässer schlagartig erholen.
5: Was die Gewässer wirklich brauchen, ist tagelanger Regen. Die Fische und Krebsen, die in den Bächen und Flüssen leben, haben auch Stress.
6: Ihr müsst euch vorstellen, ihr Lebensraum ist extrem zusammengeschrumpft. Und dort sind jetzt alle zusammen in diesen kleinen Löchern drinnen. Dort wird es eng, das Futter ist knapp, aber auch der Sauerstoff zum Schnaufen wird knapp.
5: Leute, die in diesem Restenwasser auch noch schwadern, sind noch mehr Stress für Tiere. Das kann das Fassl überlaufen und Tiere könnten sterben. Darum ist Baden. Leute, die in diesem Restenwasser auch noch schwadern, sind noch mehr Stress für Tiere. Das kann das Fassl überlaufen und Tiere könnten sterben. Darum ist Baden und Fischen in den Solothurner Bächen.

0: Von aus der Gemeinde Landiswil heisst es im aktuellen Infoheft von der Gemeinde. Die Umfrage hat gezeigt, dass die Leute die Tendenz in Richtung Stadt Bern oder im Berner Oberland reisen. Darum wollen die zuständigen Stellen jetzt den Fahrplan vom kleinen Boschi besser an die Verbindungen zu Biglen anpassen. Die Änderungen gelten dann ab dem Fahrplanwechsel im Dezember heuer. Die Europäische Union macht in den letzten Jahren gäng strengere Kontrollen an den grösseren Häfen zu Europa. Das schreibt der Bund. Die organisierte Kriminalität hat darum reagiert und schaffe gäng wie mehr von kleineren Häfen aus, darunter auch drei Häfen zu Basel. Der Bund geht davon aus, dass grössere Mengen Drogen, vor allem Kokain, auch über drei Häfen in die Schweiz kommen. Die Schweiz ist darum neu Mitglied der sogenannten Europäischen Hafenallianz. Dort sind im ganzen 26 EU-Länder dabei, die sich heute in Irland treffen, für strengere Massnahmen gegen Drogenhandel zu besprechen. Ein historischer Entscheid. Wer unheilbar krank ist, darf in Frankreich künftig freiwillig sein Leben beenden. Das französische Parlament hat nach sehr viel und langen Diskussionen ein Gesetz für die Sterbehilfe angenommen. Allerdings gibt es strenge Auflagen. Die Krankheit muss weit fortgeschritten sein und der kranke Mensch muss selber und klar können sagen, dass er Sterbehilfe will. Das Gesetz gilt nicht sofort. Der Verfassungsrat muss noch schauen, ob das Gesetz mit den Grundsätzen der Menschenwürde und der individuellen Freiheit zusammengeht.
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2: 29 Grad gibt es heute, es wird sehr tüppig, ist sehr sonnig und schön und trocken den ganzen Tag. Weil sich das wieder anstaut, gibt es auf Abend und in der Nacht auf morgen Gewitter, zum Teil nur ein bisschen Regen oder gar nichts. An anderen Orten kann es Sturmböen und starken Regen geben, nur kurzer Zeit. Auch Hagelkörner sind mit dabei. Das bleibt so bis morgen Morgen rein, dann wird es aber nicht sonnig und warm wie heute. Es bleibt morgen bei höchstens 25 Grad und ist den ganzen Tag ein bisschen bewölkt. Es kann hier und da auch gewittern oder regnen morgen durch den Tag. Das Wochenende, das bleibt auch genau in diesem Stil sehr wechselhaft und es wird sogar noch ein bisschen kühler. Samstag und Sonntag haben wir noch um 22 Grad.
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2: Auf der A1 Zürich in Richtung Bern hat es einen Unfall gegeben, darum ist jetzt eine richtige Sache zwischen Gunzgenort und Önsingen, das stauet. Die Überholspur ist blockiert und ihr müsst bitte immer noch eine Rettungsgasse bilden. Ihr verliert dort gut 20 Minuten im Stau. Viel Geduld, wenn es nicht bereicht, und kommt gut vorbei. 5 ab 9 Uhr sitzen.

0: ausgeartet über Kaffee und Gipfeli. Dann, als die Stiftung Lebensart im Alterszentrum zu Konaufingen hat verkündet, dass sie das Gebäude abreißen und neu aufbauen. Alle, die in der Alterswohnung leben, haben darum eine Anschlusslösung suchen. Die restlichen Bewohnenden die zügeln dann ins Barrow, in ein Provisorium, bis das Alterszentrum zu Konaufingen umsteht. Nach dem ersten Aufschrei hat sich die Lage mittlerweile beruhigt. Bis auf zwei Parteien haben alle ein neues Plätzchen gefunden und das Baugesuch, das ist jetzt im Anzeiger publiziert. Was hat der Neubau vom Alterszentrum für Konaufingen selber für eine Bedeutung? Das hören wir am 4. ab 9. Der Michael und ich zählen in Remund im Studio. Guten Morgen.
1: Ciao zusammen.

0: Kunz mit Sing Sing hat ihr gehört bei Neo1, 4 Stunden nach den 9. Das Alterszentrum Zollnofingen wird abgerissen. Alle Menschen, die jetzt drinnen leben und wohnen, müssen zügeln, bis es wieder aufgebaut ist und sie zurück auf Zollnofingen können. Diese Nachricht ist ganz manchmal quer durch Zollnofingen gedorfet worden.
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0: Die Stiftung Lebensart saniert das Alterszentrum Zollnofingen und das, indem sie es abreissen und herum neu bauen. Das hat grosse Kritik gegeben. Alle Bewohnenden zügeln ins Barrow in einen Modulbau, den die Stiftung extra für 5 Jahre dort hat aufgebaut. Bis auf 2 Parteien haben alle auch, die in ihrer Alterswohnung haben gewohnt, eine Nachfolgelösung gefunden. Die Wogen die sind mittlerweile also geglättet, sagt uns Cedric Marwil, der Leiter Unternehmenskommunikation von der Stiftung Lebensart. Und die Büte die lohnen sich auch für Zollnofingen.
2: Die Stiftung Lebensart hat im 2019 den Entwicklungsauftrag übernommen, zusammen mit der Übernahme von Stiftung Kiesematt. Es war klar, dass man den Standort sichern will. Es ist schon ziemlich schnell klar geworden, dass man dort investieren muss. Wir haben uns als Stiftung für einen Neubau entschieden.
0: Mit dem Neubau werde ich nicht nur das Gebäude an sich moderner und besser.
2: Mit einem angepassten Pflegekonzept, mit angepassten Wohnkonzept, verbesserten Laufwegen, aber auch einer hochwertigen Infrastruktur. Das, glaube ich, kann man mit gutem Gewissen sagen, das ist eine positive Perspektive für die Gemeinde Zollnofingen.
0: Im Moment stehen noch die Profile im Garten des Alterszentrums Zollnofingen. Das Baugesuch ist seit letzter Woche jetzt im Anzeiger. Aus Osigi nach schon sehr viel Kritik und Aufschrei das Baubewilligungsverfahren offiziell gestartet.
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0: Und wir haben natürlich über die Kritik berichtet, die dann ist ausgebrochen. Ihr findet die ganze Geschichte rund um den Neubau des Alterszentrums Zollnofingen online auf neo1.ch. Das ist Charlotte Gardin. The way we touch. Ich bin Céline Raymond. Guten Morgen.

0: Mit der Lighthouse Family machen wir einen Ausflug ins 1997. Mit Hi, habt ihr sie gehört? Ganz einen guten Donnerstagvormittag, ist der 16. Juli. Ihr hört Neo 1 und jetzt ist es 9:30.
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0: Wir sind unterwegs durch den ganzen Sommer. An 8 Samstagen machen wir halt in eurem Dorf vielleicht. Das tun wir immer am Sonntag auslöseln, je nachdem, wo es uns herzieht. Am Sonntag haben wir ausgelöselt, dass wir morgen und am Samstag in die Weissachen gehen. Also das mal in Oberaargau, nicht mehr halt im Emmental. Und da sind wir natürlich immer auf eure Hilfe angewiesen, wenn wir in euer Dorf kommen. Was müssen wir dort unbedingt sehen? Mit wem müssen wir unbedingt reden? Da brauchen wir ganz, ganz viel von euren Tipps, dass wir auch ein richtig schönes Wochengespräch daraus gestalten können. Und von der Weissache ist also schon sehr viel von euch auch zusammengekommen. Vor allem ganz, ganz viele Aussichten. Wir müssen unbedingt auf den Schaber zum Beispiel. Das haben gerade zwei von euch geschrieben in unserer Instagram-Story. Oder auf die Hornbach-Eck oder die Fritzenflur. Auch die ist gerade zweimal mit dabei. Das Schuhhaus müssen wir unbedingt anschauen. Hat uns da jemand gegeben als Typ, der sogar dort mal gearbeitet hat auf der Gemeinde. Die Aussicht vom Schaber, der Losli, die Fritzenflur. Das sind eure Tipps, die sie zusammenkommen besitzen, wenn wir dann in die Weissachen gehen. Was ist jetzt da noch nicht dabei? Und mit wem müssen wir unbedingt reden, wenn wir in die Weissachen kommen? Sagt es uns weiterhin via WhatsApp in das Studio auf 079 44 99 177 oder eben via Instagram und Facebook Story.
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0: Silbermond auf Neo-Eis. Wann reißt der Himmel auf? 4 Stunden vor der 10. Schön, seid ihr mit dabei. Die Welt ist zu Gast im Rötenbach im Emmental. Ab heute für 4 Tage. Zu Gast sind Ungarn, Kuba, Tschechien und noch Haufen mehr Regionen und Länder. Am 14. Vertanzt-Festival.
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0: An diesem Festival gibt es Tänze aus aller Welt. Zum Beispiel eben die kubanische Rumba. Nicht nur vortanzt, sondern noch gelehrt werden die Tänze in über 80 Workshops. Und das eben schon zum 14. Mal. Und beim Organisieren von Heurigen und jeder weiteren Ausgabe helfe die Erfahrung aus den letzten 13 Jahren sicher, sagt der Florian Lipke. Er ist der Präsident vom Verein für Tanz und künstlerische Leiter vom Festival. Es gibt aber ein Aber.
2: Erfahrung ist immer eine zweischneidige Sache, denn wir haben natürlich Erfahrung über viele Jahre hinweg. Jedes Festival hat immer noch mal seine eigenen Herausforderungen.
0: Wo sie sich nicht einfach auf ihre Erfahrungen können ausruhen können. Das Vertanzt ist beliebt. Über 600 Leute am Tag erwartet Florian Lipke auf dem Areal zu Rötenbach über die nächsten 4 Tage.
2: Wir können also das ja auch schon fast wieder von ausverkauft reden. Man sieht, es ist ein dynamisches Geschäft, aber natürlich, man lernt von jedem Jahr immer wieder etwas dazu. Das heisst, jedes Jahr wird es noch ein bisschen besser und wir schreiten da voran und haben auch Freude daran, immer ein ganz schönes Festival für alle zu ermöglichen.
0: Der Aufwand, für auf der grünen Matte zu vertanzt aufzustellen, werde auch alle Jahre etwas grösser und brauche gute Vorbereitung.
2: Alle möglichen Infrastruktursachen spielen da eine Rolle. Vorher Sachen bestellen, die grosse Tanzzelt auch reservieren, bis hin zu den kleinsten Sachen, bis hin zu den Verkaufsmaterialien in der Kantine und in der Bar.
0: Sie sind aber nachher, sagt der Florian Lipke. Und für das sind sie das Jahr drauf wieder, bereit sind, fangen sie gerne schon Ende Juli nach dem Festival um an mit dem nächsten Festival zu planen. Oder eben auch gerade um das Zelt zu reservieren. Ab heute sind die Zelte und auch für alle Festivalgängerinnen offen. Die 14. Ausgabe vom Vertanzt-Festival zu Rötenbach fängt heute an und geht bis und mit dem Sonntag.
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0: Schnan, Waving Flag, gehört bei Neoeis. Guten Donnerstag, Vormittag.
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0: Guten Donnerstag Vormittag, jetzt ist es 10 Uhr.
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3: Am Mikrofon der Michael Remund. Im Kanton Solothurn dürfen die Leute seit dieser Woche nicht mehr in Bech baden, den Fischen zu lieb. Eine kleinere Postautolinie im Emmental soll besser auf die Verbindungen zu Biglen passen. Und heute viel Sonne, es heizt es gebig auf, am Abend rundherum Gewitter. Seit Tagen, schon bald seit Wochen, ist es heiss und so richtig geregnet hat es auch schon lange nicht mehr. Die Hitze und die Trockenheit spüren vor allem auch die Gewässer und die Tiere, die in diesen Flüssen und Gräben wohnen. Im Kanton Solothurn ist die Lage prekär. Die Bäche haben zu wenig und zu warmes Wasser. Ein Haufen kleine Gräben sind schon länger ausgetrocknet, sagt der Gabriel van der Veer vom Solothurner Amt für Wald, Jagd und Fischerei. Darum gilt im Solothurnischen seit dieser Woche ein Bade- und Fischverbot in den meisten Fliessgewässern.
4: Wir haben lange schon gewährleistet, wenn der richtige Moment ist. Oder für uns ist das auch das erste Mal, wo wir das Fischereibetretungsverbot erlassen. Ausschlag hat es aber gegeben, dass die Situation und die Wetterprognose anhaltend so bleibt. Die kommenden gemeldeten Gewitter die werden nicht den Ausschlag geben, dass sich die Gewässer schlagartig wiederholen.
3: Was die Gewässer wirklich brauchen, ist tagelanger Regen. Die Fische und Krebse, die in den Bächen und Flüssen leben, haben da Stress.
4: Ihr müsst euch vorstellen, ihr Lebensraum ist extrem zusammengeschrumpft. Und dort sind jetzt alle zusammen, hocken in diesen kleinen Löchern drinnen. Dort wird es eng, das Futter ist knapp, aber auch der Sauerstoff zum Schnaufen wird knapp.
3: Leute, die in diesem Restenwasser auch noch schwadern, sind noch mehr Stress für die Tiere. Das kann das Fass überlaufen und die Tiere könnten sterben. Darum ist Baden und Fischen in den Solothurner Bächen und Flüssen im Moment verboten. Ausgeschlossen von diesem Verbot sind die Emmen, die Aaren und die Birs. Die drei Flüsse sind genug gross, dass die Fische im Moment noch den Leuten ausweichen können, erklärt der Gabriel van der Veer. Die Postautolinie 472 verbindet Lützelflüh-Goldbach, erklärt der Gabriel van der Veer. Die Postautolinie 472 verbindet Lützelflüh-Goldbach über die Mosek und Arni mit Biglen.

0: Die Europäische Union macht in den letzten Jahren gängig strengere Kontrollen an den grösseren Häfen zu Europa. Das schreibt der Bund. Die organisierte Kriminalität hat darum reagiert und schaffe gängig wie mehr von kleineren Häfen aus, darunter auch drei Häfen zu Basel. Der Bund geht davon aus, dass grössere Mengen Drogen, vor allem Kokain, auch über drei Häfen in die Schweiz kommen. Die Schweiz ist darum neu Mitglied der sogenannten Europäischen Hafenallianz. Dort sind im Ganzen 26 EU-Länder dabei, die sich heute in Irland treffen, für strengere Massnahmen gegen Drogenhandel zu besprechen. Ein historischer Entscheid. Wer unheilbar krank ist, darf in Frankreich künftig freiwillig sein Leben beenden. Das französische Parlament hat nach sehr viel und langen Diskussionen ein Gesetz für die Sterbehilfe angenommen. Allerdings gibt es strenge Auflagen. Die Krankheit muss weit fortgeschritten sein und der kranke Mensch muss selber und klar können sagen, dass er Sterbehilfe will. Das Gesetz gilt nicht sofort. Der Verfassungsrat muss noch schauen, ob das Gesetz mit den Grundsätzen der Menschenwürde oder individuell Freiheit zusammengeht.
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2: Es ist schön, sonnig, heiß und tüppig, bei bis 29 Grad. Auf später Nami und Abend kann es dann wieder gewittern. Das zieht sich auch durch die Nacht bis auf morgen. Morgen durch den Tag meistens bewölkt. Es ist auch immer wieder trocken, aber auch immer wieder gewitterig. Die Temperatur die mal morgen nicht mehr auf so viel Grad aufheizen. Morgen gibt es noch knapp 25 Grad.
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2: Auf der A1 Zürich in Richtung Bern hat es einen gröberen Unfall gegeben, darum zwischen Rotrist und Önsigen Stau. Es wird immer noch darum gebeten, unbedingt einen Rettungsgast zu machen. Der verliert der zwischen 20 Minuten und einer halben Stunde. Viel Geduld wünsche ich und gut vorwärts kommen allgemein. Jetzt ist es 5 ab 10. Eine Stunde Musik im Witz gibt es ab jetzt bis am 11. Dann haben wir dann wieder die nächsten Nachrichten für euch parat. Wir starten in die Stunde Musik im Witz mit der Adele. Ich bin Céline Raimond. Hello. Hello.

0: Neo 1 spielt Schweizer Musik und jetzt gerade von uns. Ich bin der Joe
1: und der Esra
0: von 77 Bomber Street und wir wünschen euch allen da draußen einen schönen Tag.

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2: Guten Donnerstagvormittag. Jetzt ist ein Selfie, darum ein Update von Michael Remund.
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4: In Belp gibt es neue Treffpunkte für Jugendliche, auch wegen Gewalt. Der Isaac Schmidt wechselt von grün-weiß zu gelb-schwarz. Und heute noch mal viel Sonne und üppige 29 Grad, am Abend ein Gewitter und kühlere Luft. Nach mehreren Mal Gewalt unter Jugendlichen haben Eltern in Belp einen offenen Treffpunkt eingerichtet. Die Gemeinde macht für einen Treffpunkt bis mindestens im Oktober Platz im Dorfschulhaus, berichtet heute die Berner Zeitung. Der Treff brauche die Jugendlichen täglich und soll ein sicherer Ort für Begegnungen sein. Laut dem Gemeindepräsident Stefan Neuenschwander gibt es gängig wie mehr Gewalt an den Belper Schulen. Die Gemeinde hat darum ein neues Präventionskonzept und mache eine neue Fachstelle für Generationen und Integration. Die Gemeinde Landiswil will die Gemeindestrasse Ramisberg-Stampfi sanieren. Der Gemeinderat hat jetzt eine sogenannte Voranfrage bei den beteiligten Amtsstellen vom Kanton gemacht, heisst es heute im Infoheftli. Die Voranfrage soll die Grundlage geben für ein späteres Bauprojekt. Nach den Abklärungen will der Landiswiler Gemeinderat zusammen mit dem Ingenieurbüro Sanierungsprojekt ausschaffen. Das Geschäft kommt dann zu gerner Zeit vor der Gemeindeversammlung. In der Solothurner Gemeinde Büren ist letzten Samstag eine Leiche vorgekommen. Die Polizei sei darum ausgerückt, bestätigt die Solothurner Staatsanwaltschaft heute zur Nachrichtenagentur Kistnestia. Die Staatsanwaltschaft schaut jetzt wie gäng, ob es eine sogenannte Fremdeinwirkung gegeben hat, also ob dem Mensch etwas ist angetan worden. Das sei im Moment aber nicht im Vordergrund, heisst es von einer Sprecherin. Der Ermittlungen laufe. Das Online-Portal 20 Minuten hat die Nächte berichtet, unter anderem von Aussagen von Anwohnenden. Ein Gericht Zwöwe im Kanton Waadt hat einen 46-jährigen Mann zu 20 Jahren Gefängnis verurteilt. Er hat seine damalige Partnerin ermordet. Der Mann muss außerdem in stationäre Behandlung und wird aus der Schweiz ausgewiesen. Der Kosovar, der in Deutschland wohnt, hat vor gut 3 Jahren seine Partnerin, eine Landsfrau, mit einem Schlagringmesser erstochen. Die Waffe hat er illegal gehabt. Das Gericht schreibt von beispielloser Gewalt und einem Femizid aus egoistischer und sogenannter Besitzgier. Offenbar ist am Verbrechen eine Fernbeziehung mit viel Eifersucht, Care und religiöser Erziehung vorausgegangen. Das Urteil ist noch nicht rechtskräftig. Und noch Sportschutte, der Isaac Schmidt wechselt zu den Berner Young Boys. Der 26-jährige Verteidiger kommt vom englischen Leeds zu den Berner und unterschreibt den Vertrag für 4 Jahre. Letzte Saison war der Schmidt während der Werder Bremen in Deutschland ausgelernt. Er hat 19 Mal in der höchsten deutschen Liga Bundesliga gespielt und 1 Goal gemacht. Der 26-jährige Roman hat bis jetzt 5 Mal für die Schweizer Nazi geschuttet. Nach dem Cedric Cesiger letzte Woche ist es der 2. Nazi-Verteidiger, der ihn behält.
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2: Es ist schön, sonnig, heiß und tüppig bei bis 29 Grad heute. Auf den späteren Nami und Abend kann es wieder gewittern.
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2: Es ist schön, sonnig, heiß und tüppig bei bis 29 Grad heute. Auf den späteren Nami und Abend kann es wieder gewittern geben. Natürlich nicht überall, das ist sehr schwierig zu sagen.

0: und begleitet euch zusammen mit dem Micho Remund durch den Donnerstagmittag. Starten in die halbe Stunde Musik tut der Baschi mit seinem aktuellen Song «Haus bauen». Ich bin Céline Remund, wünsche euch einen gebigen Donnerstag weiterhin.
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2: Morgen zusammen richtig Donnerstagmittag. Wir, das heisst Diana Weiss, hier ein Mikrofon und vis-à-vis von mir der Michael Remund.
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2: Ja, Michu, gehen wir zu Tanz den Mittag.
4: Ich weiß nicht, ob du das willst. Ich habe, glaube ich, keinen einzigen von diesen Standard-Tanz. Du schon?
2: Ja, mal etwas wäre, glaube noch da. Wir haben das mal in der Schule haben wir so einen Tanzkurs können machen von so einem schönen Bau.
4: Das
2: so.
4: Ist lustig, dass du das jetzt sagst, weil ich für das Abschlusstheater müssen lernen, Walzer tanzen.
2: Da.
4: Aber weil ich eine Königin gespielt habe, habe ich nicht geführt. Also du müsstest mir den führen, quasi.
2: Das ist kein Problem, weil wir sind viel mehr Frauen in diesem Kurs als Männer. Darum musste ich auch immer den Mann müssen tanzen, wir ergänzen uns.
4: Voilà.
2: Aber ja, vielleicht könnten wir noch ein bisschen zusammen üben.
4: Ja, ja, wäre auch nicht schlecht. Zum Beispiel mal für ein Festival für Tanz im Rotenbach, Mensch. Ja, vielleicht einmal. Das Wochenende habe ich jetzt schon etwas los.
2: Schade, aber der Tanz ist Nachricht am Mittag?
4: Nein, das kann ich ganz klar so sagen und versprechen, aber erzähle ich dir dafür, was die Herausforderungen sind vom Vertanzt und wie es mit der Finanzierung aussieht.
2: Oh gut.
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2: Da stauen im Moment auf der Autobahn A1 Zürich Richtung Bern zwischen Herkingen und Önsingen. Dort hat er im Moment 10 Minuten länger. Und da stauen sie auf der A2 Basel Richtung Luzern zwischen Deigden und Herkingen. Dort ist der Tunnel mehrfach gesperrt und darum stauen sie auf mehreren Abschnitten. Gute Fahrt!
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2: Und jetzt gut Musik hören hier auf Neo 1. Wir haben Schweizer Musik parat. Der Jana gehört mit Kaffeecreme.

Alle Vorstellungen auf dem Hämmerli sind ausverkauft. Das Freilichttheater Signal verabschiedet sich mit vollem Haus und bedankt sich für eure Treue in den letzten 20 Jahren bei diesen 8 Produktionen. Wir sind auf der Suche nach einem neuen Spielort in der Gemeinde Signal. Ideen werden gerne entgegengenommen.

0: Einer von den längeren Songtiteln, die es so gibt hier auf Neo 1. A Long Cool Woman in a Black Dress kommt von den Hollies. Wir gehen richtig Donnerstagmittag zu und die Hits beschäftigen. Fällt sofort auf, wenn wir da ein auf neo1.ch gehen stöbern. Trockenheit setzt den Berner Wäldern massiv zu. Hitzewellen bedroht den Fischbestand. Trockenheit belastet auch Buddies in der Region. Das so die Schlagzeile. Ja, die zweite grosse Hitzewelle von diesem Jahr in den letzten Tagen, die macht gegen noch zu arbeiten, auch wenn es jetzt immerhin wieder hat geregnet. Neben den Bäumen, Bech und Badmeister leiden aber noch eine andere Gruppe, die Tiere. Wenn wir nicht Sorge haben, Selina Klötzli.
1: Ja genau, zu unseren Haustieren müssen wir ein bisschen schauen, wenn es so heiß ist. Die Regel Nummer 1, die kennen ihr hoffentlich auch schon. Nie, wirklich nie ein Tier in einem parkierten Auto lassen. Einfach wirklich nie. Auch nicht, wenn es im Schatten ist, auch nicht, wenn es nur für ein paar Minuten ist. An einem Tag wie heute, wo es wieder 30 Grad wird, kann sich das Auto einfach so schnell aufheizen und die Tiere können da einfach sterben.
0: Ja, kann man nicht genug manchmal betonen. Und sonst gilt sicher auch, den Haustieren genug Wasser her. Stellen und schauen, dass sie Schatten können.
1: Ja, genau, das hilft den Tieren enorm. Vor allem gut bei den Hunden, da muss man dann noch ein bisschen genauer hinschauen. Viele Hunde überschätzen sich nämlich einfach auch in der Hitze. Also das sind so soziale Tiere, die wollen unbedingt mit ihrem Menschen unterwegs sein. Das heisst, auch wenn sie bei einem Spaziergang oder bei einer Wanderung eigentlich nicht mehr wirklich mögen, machen sie häufig einfach weiter. Und wenn sie sich in der Hitze übertun, dann kann das dann auch schnell gefährlich werden. Besonders auch bei kurzschneuzigen Rassen, die nicht so gut Luft bekommen, wie zum Beispiel die französische Bulldogge, da muss man aufpassen, aber auch bei Welpen oder älteren Hunden oder Hunden, die schon irgendeine Vorerkrankung haben, also so ein bisschen ähnlich wie bei den Menschen mit der Risikogruppe.
0: So treue Begleiter, dass sie sich übertun, weil sie einfach beim Menschen sind. Oh nein, wirklich mein Herz. Aber das ist wichtig, für dass wir die Hunde unterstützen, dass wir ein bisschen mitdenken mit ihnen und nicht irgendwie in Hitze mit ihnen laufen, sondern entweder am frühen Morgen oder am Abend und auch immer schön Pause machen unterwegs, ist aber uns vielleicht auch nicht schlecht.
1: Ja, das klingt ja eigentlich auch so logisch, gell? Die Tierschutzorganisation Vier Pfoten schreibt aber, dass eben Gefahren im Sommer für Tiere immer noch recht unterschätzt sind. Zum Beispiel müssen alle Leute, die einen Hunger haben, auch gerne daran denken, dass sich ihre vierbeinigen Pfoten verbrennen können. Das ist schon ganz wichtig. Also Asphalt, Pflastersteine oder Sang, das kann so heiß werden, dass es wirklich wüste Verbrennungen geben kann. Die Faustregel da ist eigentlich so ein bisschen die eigene Hang mal auf den Boden haben. Und wenn es nach ein paar Sekunden zu heiß wird für die Hang, dann ist es auch zu heiß für das Hundepfötchen im Sommer. Also am besten einfach in den Wald laufen oder im Schatten an, wie du hast gesagt, am besten morgen früh oder am späteren Abend. Und spörteln mit dem Hund, so joggen und Velofahren durch den Tag. Ja, im Sommer lieber lassen.
0: Hitzetage können für Haustiere, gerade für Hunde, eine Gefahr sein, wo wir Menschen eben häufig gleich vergessen oder unterschätzen, das schreibt die Tierschutzorganisation Vier Pfoten Schweiz.

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6: Mit Michael Remund. Das Vertanzt-Festival ist auf genug Eintritte angewiesen. Taucher finden ein Billionautomat in Aare und heute gibt es noch eins typische 29 Grad. Ab hinten ist es dann mit den Gewitter nicht mehr so heiß wie vorletzt. Seit dem Morgen wird in Rötenbach geschwofen, geleert und gefestet. Das Vertanzfestival ist um zwei Seiten. Am Vertanz können die Besuchenden verschiedene Volks- und Standard-Tänzungen selber lernen und ausprobieren. Neo1 hat hier schon berichtet. Die Herausforderungen sind bald alle Jahr die gleichen, meint der Präsident vom organisierenden Verein Vertanz, der künstlerische Leiter vom Festival, der Florian Lipke. Es geht um das Wetter.
7: Weil wir haben natürlich immer wieder wechselndes Wetter. Wir können nicht einfach leider vier Tage einen Sonnenschein bestellen. Letztes Jahr hat das sehr gut geklappt und dieses Jahr werden dann die Sicherheitskonzepte auch gut ausgestattet, dass wir da können etwas Gutes bieten, auch wenn es regnet. Wir sind ja in Zelten unterwegs.
6: Sie hoffen vor allem, dass es nicht zu fest luftet. Es hat aber beim Aufbau und der Vorbereitung alles gut geklappt. Die Routine helfe, sagt der Florian Lipke. Das Vertanzfestival ist über die Jahre gängig mehr gewachsen. Das merken Sie vor allem auch bei den Kosten. Es sei wichtig, genug Eintritte zu verkaufen.
7: Weil wir eben auch etliches an finanziellen Mitteln benötigen für so etwas. Wir denken 80 Workshops und über 20 Bands. Wir haben also da ein gewisses Volumen zu stemmen und gleichzeitig auch die grosse Tanzzelt. Das geht also um mehrere 10'000 Franken.
6: Dazu sind der Verein auch auf der Suche nach noch mehr Sponsoren, betont der Florian Lipke. Sie sind da dran, ihr Sponsoring-Konzept noch weiter auszubauen. Das Vertanzt-Festival zu Rötenbach läuft seit heute und bis und mit am Sonntagabend. Zwei Hobbytaucher haben gestern beim Berner Marzili ein Billet-Automat aus der Aare gezogen. Es sei ein mobiles Modell, das eigentlich in einem Bus eingebaut ist. Bernmobil hat solche Modelle aber richtig entsorgt, heisst es von den Stadtberner Verkehrsbetrieben zur Nachrichtenagentur Kisten SDA. Laut dem Bericht von den Berner Media-Zeitungen haben die beiden Hobbytaucher den Automat schon länger gesehen und ihn gestern aus der Aare geholt. Abgesehen von ein paar Bullen sehen der Automat noch gut aus. Er dürfte darum erst von letzter in Aare gelandet sein. Die Autobahn A6 zwischen Thun Süd und der Verzweigung Lattigen ist nächste Woche in drei Nächten gesperrt. Das Bundesamt für Strassen Astra malt die definitiven Markierungen auf den Boden, heisst es heute in einer Mitteilung. Die Autobahn in Richtung Spiez ist in der Nacht vom 20. bis zum 23. Juli zu. Ab dem Abend um 8 bis morgen um 4:30 gibt es eine Umleitung. Weil sich der Belag nach der grösseren Sanierung zuerst setzen musste, kommen die Markierungen erst jetzt auf den Boden, schreibt das Astra. Die Sanierung für den Abschnitt ist seitdem fertig. Im Moment ist das Astra zwischen Gesigen und Spiez und dem Zubringer Simmental dran. Der Europäische Gerichtshof für Menschenrechte hat die Beschwerden von zwei Veganern gegen ihre Zeit im Schweizer Gefängnis gut geheissen. Die beiden Brüder haben sich gewehrt, weil sie im Gefängnis und in der Psychiatrie nicht immer veganes Essen haben bekommen. Einer von beiden war fast ein Jahr zu Genf im Gefängnis, der andere war zwei Monate in einer psychischen Abteilung in Watt. Sie haben eine Beschwerde gemacht, weil sie während dieser Zeit nicht immer vegane Menüs haben bekommen. Der Gerichtshof für Menschenrechte sieht unter anderem eine Verletzung von der Gedanken, Gewissens- und Religionsfreiheit.
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4: Einen freundlichen Mittag haben wir, ein paar Wolken, aber auch viel blauer Himmel. Das geht auch noch in der ersten Hälfte des Nachmittags so. Es wird ja heiß, geht bis zu 30 Grad.

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3: 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Es wird doch überall ein bisschen geschnurrt. Überall. Über den, der das Restaurant übernommen hat, über den, der plötzlich ein teures Auto hat, über den, der sich jetzt eine Sauna hat in den Garten bauen. Ja, so Dorfgespräche gibt es überall. Die Grosshochstädte, da wird gäng wieder über die Stromversorgung gedorft. Wir tun jetzt irgendwie nicht so nach einem Gossip-Thema durch mich. Michael Remund, was ist da los?
4: Ja, es ist wirklich eine längere Geschichte mit der ENGH, also der Energiegrosshochstädte AG. Einerseits geht es darum, dass die ENGH eigentlich ein Darlehen bekommen seinerzeit von 4 Millionen. Das hat man dann abgelehnt, weil man gefunden hat, das ist zu teuer. Mhm. Und dann ist eben auch noch das mit der Fernwärme. Die Gemeinde hat die Liegenschaften, wollen dieser Fernwärmenetz anschliessen. Und dort haben Grosshochstädterinnen und Grosshochstädter das Gefühl gehabt, nein, das wollen wir nicht. Und dann hat es ein Referendum gegeben und dann hat man dann eine Urne abgelehnt. Es ist viel,
3: was da passiert.
4: Und vor allem das Entscheidende daran ist, dass eben die Gemeinde das Unternehmen gehört. Also,
3: voilà.
4: Das gibt immer am meisten zu reden.
3: Ja. Vielleicht auch noch spannend, auch noch wichtig, kann man gut mal darüber reden. Ja, habe ich bis heute nicht gewusst, dass eine Stromversorgung so beschäftigen kann, aber jetzt, wenn ich dir zuhöre, ja, mal, da gibt es einiges zu erzählen, zu versprechen. Es geht bei uns im Mittag genau um die Stromversorgung zu Grosshochstädten. Es soll nämlich eine neue Strategie her. Wie die genau aussieht, das hören wir im Detail noch in der nächsten halben Stunde. Mit noch unterwegs Michael Remund und Jana Weiss. Hallo zusammen.
4: Ciao.

0: The Police auf New Ways. 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Ganz einen schönen Donnerstagmittag wünsche ich euch. Im einen Dorf wird über die neue Beiz geschnurrt und im anderen über die Stromversorgung.
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0: Im November 2024 hat die Stimmbevölkerung von grossen Städten deutlich Nein gesagt. Es brauche kein Darlehen von 4 Millionen Franken als eigene Energieunternehmen Energie Grosshochstädte ENGH AG. Seitdem war das Vertrauen fort. Gängum hat es rund um die ENGH gedorft. Nicht zuletzt, wo es um das Fernwärmenetz ging. Die Bevölkerung wollte nicht, dass die Gemeinde mehrere Liegenschaften anschließt. Sprich, es hat eine Neustart gebraucht. Grosshochstädte hat sich für eine neue Strategie entschieden. Michael Remond.
2: Eine sogenannte Eigentümerstrategie. Nicht wenige kritische Stimmen haben gesagt, solange die Gemeinde im Verwaltungsrat vor eigener Firma Energie Grosshochstädte ENGH hockt, kann das nicht gut kommen. Darum gehen es ihre neue Strategie auch um das Zusammenarbeiten vom Verwaltungsrat mit der Gemeinde, erklärt der Gemeindepräsident von Grosshochstädte, der Remo Büttler.
3: Die Einsitznahme der Gemeinde in diesem Verwaltungsrat, dass man das aktualisieren und den aktuellen Gegebenheiten anpassen.
2: Und das heisst, die Gemeinderatsmitglieder hocken künftig nicht mehr im Verwaltungsrat vor ENGH. Das bringt eine gewisse Unabhängigkeit, ist der Remo Büttler zusammen mit dem Gemeinderat überzeugt. Der kann der Gemeinde aber auch nicht mehr sagen, wodurch es mit dem eigenen Energieunternehmen gehen soll. Darum gäbe es alle Vierteljahre ein sogenanntes Reporting.
3: Aus dem Verwaltungsrat, im Gemeinderat, so dass wir als Gemeinderat wissen, was läuft in der ENGH. Und dort auf dem Laufenden sind nicht nur einfach jährlich an der Generalversammlung informiert werden über den Stand der Dinge.
2: Der stetige Austausch sei umso wichtiger, wenn eben der Gemeinderat nicht mehr im Verwaltungsrat ist. Dass sich die Gemeinde loslöst, ist für Remo Büttler zentral, vor allem wegen dem Care rund um die Fernwärme.
3: Ich habe das Gefühl, das ist ein wichtiger Punkt, der hoffentlich auch in der Entspannung der Diskussion dient. Wir tun ja mit der Eigentümerstrategie zu Fernwärmegeschäft nicht absagen. Wir sagen einfach, die ENGH soll sich fokussieren, sicher auf Stromgeschäft.
2: Was dahingegen um mehr Chancen gibt für die Fernwärme, meint der Grosshochstädter Gemeindepräsident.
3: Betreffend die Finanzierung von diesem Fernwärmegeschäft sind wir wie eine Tür auf, dass wenn es eine andere Finanzierung gibt, wenn die ENGH findet, dann soll das Wärmegeschäft weiter betrieben werden.
2: Die Eigentümerstrategie sei jetzt eine gute Basis, um zusammen mit der ENGH weiter zu geschäften, auch wenn der Gemeinderat nicht mehr direkt in Führung hockt.
0: Die neue Eigentümerstrategie für Energie Grosshochstädte AG gilt ab dem 1. August.
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2: Grüß euch miteinander, halb eins haben wir.
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4: Am Mikrofon der Michael Remund. Im ersten Quartal von heuer sind weniger Menschen in Ferienwohnungen, auf Campingplätzen oder in Jugendherbergen übernachten. Die Übernachtungen in der sogenannten Para-Hotellerie sind im Vergleich zur gleichen Zeit fern um 6% zurückgegangen. Konkret waren es 4,3 Millionen Übernachtungen gewesen, meldet das Bundesamt für Statistik heute. Der Schweizer Industriekonzern ABB will den britischen Industrieausrüster Rotork kaufen. ABB muss für das 5,5 Milliarden Dollar zahlen. Der Verwaltungsrat des britischen Unternehmens steht hinter der Übernahme, meldet ABB heute. Die Übernahme soll bis Mitte nächstes Jahr durch sein. Und noch Sportschutten. Der Isaac Schmidt wechselt zu den Berner Young Boys. Der 26-jährige Verteidiger kommt vom englischen Leeds zu den Berner und unterschreibt den Vertrag für 4 Jahre. Letzte Saison war der Schmidt an Werder Bremen in Deutschland ausgeliehen. Er hat 19 Mal in der höchsten deutschen Liga Bundesliga gespielt und 1 Goal gemacht. Der 26-jährige Roman hat bis jetzt 5 Mal für die Schweizer Nazi geschutet.
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2: Aktuell noch richtig schön, viel Sonne und nur ein paar Wolken, das bei um die 28 Grad. Es wird ja auch noch ein bisschen heißer, zum Teil bis zu 30 Grad möglich den Nachmittag. Aber am späteren Nachmittag gibt es dann eine Abkühlung und wie. Es gibt starke Gewitter, die auch Hagel- oder Sturmböen bringen können. Das geht ja noch am Abend und der Nacht so weiter.
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2: Der Reit hört etwas länger auf der Autobahn A1 Zürich Richtung Bern. Da stockt es zwischen Herkingen und Önsigen.
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2: 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Weiterhin einen schönen Mittag. Geniesst die Sonne. Nochmal hört so ein bisschen Sommerfeeling abholen. Auf der Terrasse im Schatten pläuscheln oder noch ein Glas schnauzen. Ähnlich im Feierabend geht es eben weniger gut. Es kommt regnen und gewittern. Und am Morgen wird es den ganzen Tag gleich wieder nass. Ob wir dann am Wochenende wieder Sommerfeeling haben oder ob es länger regnet, wäre ja auch nicht schlecht. Das fragen wir unsere Wetterexpertin gerade nach 2 Songs. Ich bin Diana Weiss, das hier ist Nelly Furtado. Gibt uns ein bisschen Ruhe in die Mittagspause. Ihr hört da. Habt's gut.

0: Das ist Musik von der Billie Eilish, Birds of a Feather. Der hat Neo Ace eingeschaltet an dem Donnerstagmittag.
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0: Eine freundliche Geschichte besitzen, ein paar Wochen, aber auch viel blauer Himmel. Bleibt es am Nachmittag noch so, Sarina Leuthold vom Meteotest Bern?
2: Ja, der erste Nachmittagshälfte bleibt zuerst noch recht sonnig und freundlich. Und es ist eben auch noch mal sehr warm, die Höchstwerte, also zwischen 28 und 30 Grad. Aber eben in der zweiten Nachmittagshälfte und dagegen oben werden dann die Wolken doch auch wieder zahlreicher. Und mit denen kommen dann auch wieder Regengüsse und Gewitter auf im Verlauf vom späteren Nachmittag am Abend und auch in der Nacht auf morgen. Und die Gewitter haben es in sich, die können durchaus kräftig sein, können Hagel bringen, viel Regen innerhalb von kurzer Zeit und eben auch Sturmböen.
0: Dann tut es heute noch mal ein bisschen. Wie ist es so, durch die Nacht und den Morgen beruhigt sich schnell mal wieder?
2: Es beruhigt sich immer mal wieder, in der Nacht auf morgen auch morgentagsdurch, aber immer wieder kommen auch wieder neue Gewitterlinien auf, die uns werden ein bisschen beschäftigen und auch die können immer wieder kräftige Gewitter bringen. Eigentlich über einen ganzen Tag verteilt bis oben vom Freitag muss man immer wieder damit rechnen, dass da mal wieder etwas aufzieht. Eben, wie gesagt, dazwischen mal ein paar ruhige Momente, ein paar sonnige Momente. Die Temperaturen sind nicht ganz so hoch, die Höchstwerte sind so um die 4 bis 25 Grad.
0: Wenn du auf das Wochenende führen schaust, wie geht es da weiter?
2: Grundsätzlich kommt kühlere Luft rein, das heisst, die Höchstwerte sind so zwischen 23 und 24 Grad, also das ist mal ein bisschen durchschnaufen angesagt. Und ja, vom Wetter her, also vor allem der Samstag, ist wechselhaft, immer noch, kann immer mal wieder ein paar Regengüsse oder ein Gewitter geben, wahrscheinlich nicht mehr ganz mit so einem kräftigen Gewitterpotenzial, wie wir das jetzt heute und morgen werden haben. Von dem her ein bisschen Beruhigung, aber eben durchaus weiterhin möglich. Und auch am Sonntag ist es wahrscheinlich so ein bisschen wechselnd bewölkt bis recht sonnig. Auch da kann es ab und zu mal noch gutes Regen geben. Das ist nicht ganz ausgeschlossen, aber es tendiert jetzt, je länger sie mehr auf die trockene Seite, je länger es der Tag dauert.
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0: Avril Lavigne ist das. Complicated. Vielleicht habt ihr das auch schon gesehen. Neben den Eintrittspreisen von einem Theater zum Beispiel, von einem Hallenbad oder auch von einem Museum, 80% Ermässigung mit der Kulturlegie. Kulturlegi, das ist ein Ausweis, den Menschen beantragen können, die wenig Geld haben. Mit dem Kärtchen können sie dann günstiger oder zum Teil sogar gratis an ein Konzert, ins Fitness oder auch in die Ludothek. Die Kulturlegi soll es so schaffen, dass auch Menschen, die am Existenzminimum sind, nicht einfach müssen daheim bleiben, weil sie kein Geld haben, sondern unter die Leute kommen und auch Kultur können erleben zum Beispiel. Die Kulturlegi, das ist ein Angebot von der Caritas. Für das der Ausweis aber auch zu den Leuten kommt, arbeiten die Kulturlegi mit Partnergemeinden zusammen. Und seit dem Jänner ist auch die Gemeinde Huttwil dabei, bei der Kulturlegi Kanton Bern. Seitdem informiere ich den Sozialdienst, dass die Huttwilerinnen und Huttwiler jetzt auch die Kulturlegi beziehen können. Aber sie haben gemerkt, dass gar nicht alle, die mit wenig müssen auskommen, auch bei ihnen auf der Gemeinde vorbeikommen, erzählt die zuständige Gemeinderätin von Huttwil, Sibyl Reich.
1: Dass es ja eigentlich auch Bauerfamilien ist, die einfach am Existenzminimum sind oder für Personen sind, die am Existenzminimum sind und die vielleicht die Mitteilung noch gar nicht bekommen haben.
0: Darum hat die Gemeinde diese Woche nochmal eine Medienmitteilung verschickt, um auf die Kulturlegi aufmerksam zu machen. Schon vor der Zusammenarbeit sind aber Interessen da gewesen.
1: Es sind Fragen von der Bevölkerung gekommen, warum als Hutu nicht in dieser Kulturlegi dabei ist. Gerade von solchen Leuten mit Familien, die sich einfach sonst das Angebot Kultur und Freizeit nicht so leisten können.
0: Aber auch die Kulturlegi selber sind auf die Gemeinde Hutu zugegangen und hat gefragt, ob sie zusammenarbeiten wollen. Seit dem Jänner also gibt es jetzt die Zusammenarbeit. Die Gemeinde Hutu unterstützt die Kulturlegi mit Geld, so wie das auch 188 andere Partnergemeinden im Kanton Bern machen, für dass das Angebot eben auch so funktioniert. Und Hutu kann auch selber so Anträge für eine Kulturlegi aus der Bevölkerung entgegennehmen und die dann weiterleiten. Und wegen dieser neuen Partnerschaft will die Kulturlegi dafür auch mehr Angebote in der Region Huttwil schaffen, dort Leute anfragen, Partner anfragen, ob die Kulturlegi akzeptieren und da irgendwie Prozent geben, sodass die Leute von Huttwil auch ganz nach vor ihrem Daheim ins Hallenbad können, an ein Konzert oder in einen Kurs.

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3: Mit Michael Remund. Das Vertanzt-Festival ist auf genug Eintritte angewiesen. Taucher finden einen Billionautomat in Aare und heute gibt es noch eins typische 29 Grad. Ab hinten ist es dann mit den Gewitter nicht mehr so heiß wie vorletzt. Seit dem Morgen wird in Rötenbach geschwofen, geleert und gefestet. Das Vertanzfestival ist um zwei Seiten. Am Vertanzt können die Besuchenden verschiedene Volks- und Standard-Tänze selber lernen und ausprobieren. Neo 1 hat hier schon berichtet. Die Herausforderungen sind bald alle Jahr die gleichen, meint der Präsident vom organisierenden Verein Vertanzt und künstlerische Leiter vom Festival, der Florian Lipke. Es geht um das Wetter.
4: Weil wir haben natürlich immer wieder wechselndes Wetter. Wir können nicht einfach leider 4 Tage Sonnenschein bestellen. Letztes Jahr hat das sehr gut geklappt. Und dieses Jahr werden dann die Sicherheitskonzepte auch gut ausgestattet, dass wir da können etwas Gutes bieten können, auch wenn es regnet. Wir sind ja in Zelten unterwegs.
3: Sie hoffen vor allem, dass es nicht zu fest luftet. Es hat aber beim Aufbau und der Vorbereitung alles gut geklappt. Die Routine helfe, sagt der Florian Lipke. Das Vertanzfestival ist über die Jahre gängig mehr gewachsen. Das merken Sie vor allem auch bei den Kosten. Es sind wichtig, genug Eintritte zu verkaufen.
4: Weil wir eben auch etliches an finanziellen Mitteln benötigen für so etwas. Wir denken 80 Workshops und über 20 Bands. Wir haben also da ein gewisses Volumen zu stemmen und gleichzeitig auch die grosse Tanzzelt. Es geht also um mehrere 10'000 Franken.
3: Dazu sagt der Verein noch ging auf der Suche nach noch mehr Sponsoren, betont der Florian Lipke. Sie sind da dran, ihr Sponsoring-Konzept noch weiter auszubauen. Das Vertanzt-Festival in Rötenbach läuft seit heute bis und mit am Sonntagabend. 2 Hobbytaucher haben gestern beim Berner Marzili ein Billet-Automat aus der Aare gezogen. Es sei ein mobiles Modell, das eigentlich in einem Bus eingebaut ist. Bernmobil hat solche Modelle aber richtig entsorgt, heisst es von der Stadt Berner Verkehrsbetriebe zur Nachrichtenagentur Kisten SDA. Laut dem Bericht von der Berner Media-Zeitungen haben die beiden Hobbytaucher den Automat schon länger gesehen und ihn gestern aus der Aare geholt. Abgesehen von ein paar Bullen sehen der Automat noch gut aus. Er dürfte darum erst von letzt in Aare gelandet sein. Die Autobahn A6 zwischen Thun Süd und der Verzweigung Lattigen ist nächste Woche in 3 Nächten gesperrt. Das Bundesamt für Strassen Astra malt die definitiven Markierungen auf dem Boden, heisst es heute in der Mitteilung. Die Autobahn in Richtung Spiez ist in der Nacht vom 20. bis zum 23. Juli zu. Ab dem Abend um 8 Uhr bis am Morgen um 4:30 gibt es eine Umleitung. Weil sich der Belag nach der grösseren Sanierung zuerst setzen musste, kommen die Markierungen erst jetzt auf den Boden, schreibt das Astra. Die Sanierung für den Abschnitt ist seitdem fertig. Im Moment ist das Astra zwischen Gesigen und Spiez und dem Zubringer Simmental dran. Der Europäische Gerichtshof für Menschenrechte hat die Beschwerden von 2 Veganern gegen ihre Zeit im Schweizer Gefängnis gut geheissen. Die beiden Brüder haben sich gewehrt, weil sie im Gefängnis und in der Psychiatrie nicht immer veganes Essen haben bekommen. Einer von beiden war fast ein Jahr zu Genf im Gefängnis, der andere war 2 Monate in einer psychischen Abteilung in Watt. Sie haben eine Beschwerde gemacht, weil sie während dieser Zeit nicht immer vegane Menüs haben bekommen. Der Gerichtshof für Menschenrechte sieht unter anderem eine Verletzung der Gedanken, und Religionsfreiheit.
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1: Viel Sonne haben wir heute schon verwünscht, nur ein paar Wolken am blauen Himmel. Es geht auch noch ein bisschen so weiter. In der ersten Hälfte des Nachmittags bleibt es freundlich und wird auch noch mal ein bisschen heißer, geht bis zu 30 Grad. Aber dann kommt es dann ein bisschen anders. Am späteren Nachmittag werden die Wolken dichter und es kann dann auch wieder regnen und auch gewittern. Das gilt auch für den Abend und die ganze Nacht auf Montag kann es wieder tun. Und wenn es kommt, dann kommt so viel ein bisschen Gei, Hagel und Sturmböen. Zu den Gewittersuchen sind da möglich. Am Morgen da haben wir viel Gewitter durch den ganzen Tag. Da bleibt es grau, kann immer wieder regnen, blitzen und donnern. Zwischen auch trockene Phasen, aber alles in allem muss man immer wieder damit rechnen, dass dabei ein bisschen kühlere Temperaturen. Es gibt noch 25 Grad morgen.
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1: Auf der Strasse im Neo-Eisland, alles in bester Ordnung, gute Fahrt.
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1: Auf der Strasse im Neo-Eisland, alles in bester Ordnung, gute Fahrt.

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3: Schön, seid ihr mit Neo Eis unterwegs an diesem Donnerstagnachmittag. Jetzt haben wir 2.
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5: Den Nachmittag mit dem Pascal Rupp. Das Sommercamp vor PH Bern für Leute ohne Lehrdiplom bleibt gefragt. Rüderswil kann der Friedhof neu gestalten und das Wetter der Name ist es zuerst sonnig, gegen Abend gibt es gegen mehr Wolken und Gewitter. Seit Jahren hat es zu wenig Lehrpersonen. So langsam ändert sich das aber. Der Lehrpersonenmangel entspannt sich. Der Kanton Bern ist aber gleich noch auf Quereinsteigende angewiesen. Letzte Woche war darum zum vierten Mal das Sommercamp vor PH Bern für Sättige, die ab dem August ohne Diplom Schule geben. Simon Sturm, an PH verantwortlich für das Angebot für Leute ohne Lehrdiplom, ist zufrieden.
6: Das Interesse war ungebrochen gross. Wir hatten dieses Jahr 72 Anmeldungen für das Sommercamp. Das ist im Rahmen der letzten Jahre. Und das erfreut sich grosser Beliebtheit.
5: Auf heuer hat PH Bern das Sommercamp angepasst. Nach der Blockwoche gibt es noch 2 freiwillige Zusatztage für einen Unterricht zu planen.
6: Und jetzt werden dann die Personen noch über das ganze Semester begleitet, indem sie noch 5-mal zusammenkommen und dort die Sachen, die sie im Sommercamp haben gelernt, vertiefen und es mit der Praxiserfahrung abgleichen.
5: So wollen sie noch näher an der Praxis sein, sagt Simon Sturm. Wichtig sei aber, dass das Sommercamp kein Studium ersetzen kann. Leute, die ohne Lehrdiplom unterrichten, sollen die Ausbildung noch nachholen. Das Ziel bleibt es, dass sie alle Stellen mit ausgebildeten Lehrpersonen besetzen können, betont Simon Sturm von PH Bern. Rüderswil kann der Friedhof neu gestalten. Gegen das entsprechende Baugesuch sind keine Einsprachen reingekommen, schreibt das Regierungsstatthalteramt Emmental auf Anfrage. Die Gemeinde will vor allem die Wege auf dem Friedhof verbessern. Die bisherigen Kieswege werden geteert, sodass alle Leute sich gut darauf bewegen können, heisst es vom Rüderswiler Gemeinderat. Dazu vergrössert die Gemeinde den Aufenthaltsbereich beim Gemeinschaftsgrab. Es gibt ein neues Gemeinschaftsgrab, neue Elemente zum Hocken und zusätzliche Bäume. Ein Autofahrer ist nachts in Herzogenbuchsee vor der Strasse abgekommen und in eine Stromverteilkabine getatscht. Der Fahrer hat sich dabei leicht verletzt, meldet die Berner Kantonspolizei. Der Strom in der Umgebung ist mehrere Stunden ausgefallen. Wieso das Auto vor der Strasse ist abgekommen, ist noch nicht klar. Die Polizei ermittelt. Deutlich weniger Asylgesuche. Im ersten Halbjahr heuer zählt der Bund gut 9.700 Gesuche. Das sind 16% weniger als im ersten Halbjahr fern. Letzten Monat sind 20% weniger Gesuche reingekommen als im Juni fern, schreibt das Staatssekretariat für Migration, SEM. Und noch Sport Schutten. Jetzt sind alle Matchen von Schweizer Nazi den Herbst gefixt. Die Schweiz schuttet am 13. November in der Nations League auswärts gegen Slowenien, schreibt der Schweizerische Schutverband. 3 Tage später ist das letzte Heimspiel von heuer. Am 16. November schuttet die Nazi St. Gallen gegen Schottland. 4 weitere Spiele sind Ende September und Anfang Oktober. Die waren schon vor heute angesetzt gewesen. Die Schweiz spielt die Liga B vor Nations League darum, wieder aufzusteigen.
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3: Ja, jetzt im Moment da ist es eigentlich noch recht freundlich und am meisten sonnig bei uns im Neo 1 Land. Die Temperaturen sind so zwischen 29 und 30 Grad. Am späteren Nachmittag da kann es aber recht viel Wolken geben. Es sind heftige Gewitter möglich heute mit Sturmböen, Hagel, heftigem Regen und eben auch Blitz und Donner. Morgen, da ist auch immer wieder Regen und Gewitter möglich. Zwischendurch gibt es aber auch sonnige und trockene Momente. Und morgen haben wir die Temperaturen nur noch so um die 25 Grad maximal. Und auch das Wochenende ist ein bisschen frischer als die letzten paar Tage. So 23 bis 24 Grad haben wir dann maximal. Am Samstag ist es wechselhaft. Immer wieder Regen und Gewitter sind möglich. Aber ein bisschen weniger heftig als heute und morgen. Der Sonntag, da ist ebenfalls wechselhaft. Regen ist noch möglich, aber es gibt auch wieder viele trockene Abschnitte.
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3: Da habe ich eine Meldung von der A1 Zürich Richtung Bern zwischen Niederbipp und der Verzeigung Lauterbach. Da steht es wegen einem Fahrzeug, das eine Panne hat. Die linke Spur ist blockiert im Moment und dort muss man etwa 40 Minuten mehr Zeit rechnen. Sonst habe ich aber keine Verkehrsmeldungen aus dem Neo 1 Land. Ein Gruß ins Auto und eine gute Fahrt wünsche ich.
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3: Seit gestern, da ist wieder Party auf dem Berner Hausberg. Seit gestern bis am Samstag ist das Gurten-Festival und gestern Abend unter anderem mit Musik von Sean Paul oder auch von Teddy Swims. Das waren sicher Highlights gewesen, gestern an dem Mittwoch, ersten Tag des Gurten-Festival. Und heute, da geht die Party weiter. Grosse Namen stehen wieder auf der Bühne auf dem Guichet oben. Hinten unter anderem die britische Sängerin Lily Allen oder auch die neuseeländisch-kroatische Musikerin Lorde. Ja, mit 17 ist die Sängerin Welper

von der amerikanischen Countryband Lone Star habe ich zum Beispiel parat. Oder auch Diamonds, ein Rihanna-Cover vom australischen Sänger Joseph Salvat. Und natürlich kommt auch bei uns Schweizer Musik nicht zu kurz. Den Nachmittag Stefanie Heinzmann mit ihrem Song «Myself». Lassen wir jetzt gleich als erstes. Zum Mikrofon für euch, Zerina Klötzli. Wir hören uns im 3W.

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Keine Federlesis machen, am Telefon rumkaffeln, Fotos zusammenstifeln und noch, wenn es draussen Katzen hagelt, wie einen gestörten Film zu Faden schlägt, für das es nicht daherkommt, als hätte es eine Kuh in der Schnur gehabt. Das ging auch schnadiger.

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2: Guten Donnerstagnachmittag wünsche ich, es ist 3.
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4: Den Nachmittag mit dem Pascal Rupp. Das Sommercamp vor PH Bern für Leute ohne Lehrdiplom bleibt gefragt. Rüderswil kann der Friedhof neu gestalten. Und das Wetter, der Name ist es zuerst sonnig. Gegen Abend gibt es gegen mehr Wolken und Gewitter. Seit Jahren hat es zu wenig Lehrpersonen. So langsam ändert sich das aber. Der Lehrpersonenmangel entspannt sich. Der Kanton Bern ist aber gleich noch auf Quereinsteigende angewiesen. Letzte Woche war darum zum vierten Mal das Sommercamp vor PH Bern für solche, die ab dem August ohne Diplom Schule geben. Simon Sturm, an PH verantwortlich für das Angebot für Leute ohne Lehrdiplom, ist zufrieden.
5: Das Interesse war ungebrochen gross. Wir hatten dieses Jahr 72 Anmeldungen für das Sommercamp. Das ist im Rahmen der letzten Jahre. Und das erfreut sich grosser Beliebtheit.
4: Auf heuer hat PH Bern das Sommercamp angepasst. Nach der Blockwoche gibt es noch 2 freiwillige Zusatztage für einen Unterricht zu planen.
5: Und jetzt werden dann die Personen noch über das ganze Semester begleitet, indem sie noch 5-mal zusammenkommen und dort die Sachen, die sie im Sommercamp haben gelernt, vertiefen und es mit der Praxiserfahrung abgleichen.
4: So wollen sie noch näher an der Praxis sein, sagt Simon Sturm. Wichtig sei aber, dass das Sommercamp kein Studium ersetzen kann. Leute, die ohne Lehrdiplom unterrichten, sollen die Ausbildung noch nachholen. Das Ziel bleibt es, dass sie alle Stellen mit ausgebildeten Lehrpersonen besetzen können, betont Simon Sturm von PH Bern. Rüderswil kann der Friedhof neu gestalten. Gegen das entsprechende Baugesuch sind keine Einsprachen reingekommen, schreibt das Regierungsstatthalteramt Emmental auf Anfrage. Die Gemeinde will vor allem die Wege auf dem Friedhof verbessern. Die bisherigen Kieswege werden geteert, sodass alle Leute sich gut darauf bewegen können, heisst es vom Rüderswiler Gemeinderat. Dazu vergrössert die Gemeinde den Aufenthaltsbereich beim Gemeinschaftsgrab. Es gibt ein neues Gemeinschaftsgrab, neue Elemente zum Hocken und zusätzliche Bäume. Ein Autofahrer ist nächtig zu Herzogenbuchsee vor der Strasse abgekommen und in eine Stromverteilkabine getatscht. Der Fahrer hat sich dabei leicht verletzt, meldet die Berner Kantonspolizei. Der Strom in der Umgebung ist mehrere Stunden ausgefallen. Wieso das Auto vor der Strasse abgekommen ist, noch nicht klar. Die Polizei ermittelt. Deutlich weniger Asylgesuche. Im ersten Halbjahr heuer zählt der Bund gut 9'700 Gesuche. Das sind 16% weniger als im ersten Halbjahr fern. Letzten Monat sind 20% weniger Gesuche reingekommen als im Juni fern, schreibt das Staatssekretariat für Migration, SEM. Und noch Sport Schutten. Jetzt sind alle Matchen von Schweizer Nazi den Herbst gefixt. Die Schweiz schuttet am 13. November in der Nations League auswärts gegen Slowenien, schreibt der Schweizerische Schutverband. 3 Tage später ist das letzte Heimspiel von heuer. Am 16. November schuttet die Nazi St. Gallen gegen Schottland. 4 weitere Spiele sind Ende September und Anfang Oktober. Die waren schon vor heute angesetzt gewesen. Die Schweiz spielt die Liga B von Nations League darum, wieder aufzusteigen.
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2: Jetzt ist es eigentlich an den meisten Orten hier bei uns in der Region noch relativ freundlich. Auch die Sonne zeigt sich immer wieder. Die Temperaturen die sind noch recht warm heute, so um die 29-30 Grad. Am späteren Nachmittag gegen Abend zu, da gibt es aber an den meisten Orten hier bei uns im Neo-Eisland wieder mehr Wolken. Es sind ja auch heftige Gewitter möglich heute mit heftigen Sturmböen, Hagel und auch viel Regen. Und auch morgen ist da immer wieder Regen und Gewitter auf dem Plan. Zwischendurch gibt es aber auch sonnige und trockene Abschnitte an diesem Freitag. Mitte. Und die Temperaturen die sind dann auch ein bisschen weniger mild als heute. Etwa 25 Grad haben wir morgen am Nachmittag noch. Das Wochenende, das ist dann noch ein Mühe. Ja, kälter, sage ich jetzt mal in Anführungs- und Schlusszeichen. Also 23, 24 Grad haben wir dann maximal am Wochenende. Der Samstag der ist recht wechselhaft. Es ist immer wieder Regen und Gewitter möglich. Aber ein bisschen weniger hart als heute und morgen. Und auch der Sonntag ist noch wechselhaft. Der Regen ist immer mal wieder möglich. Aber es gibt ja auch wieder mehr trockene Abschnitte.
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2: Von der Strasse habe ich nach aktueller Meldung von der A1 Zürich Richtung Bern zwischen Herkingen und der Verzeigung Lauterbach stehen jetzt immer noch wegen Verkehrsüberlastung. Da hat etwa 40 Stunden länger, die man einrechnen muss. Dann habe ich auch noch eine Meldung von der Schiene. Der Zugverkehr zwischen Bern und Bern-Wankdorf ist aktuell eingeschränkt. Grund dafür ist ein Zug, der die Strecke blockiert. Also da muss man mit Verspätungen und Ausfällen rechnen im Moment. Ich wünsche eine gute und eine sichere Fahrt.
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2: Es ist eine Bildungslücke, wenn man noch nie einen Star Wars Film hat gesehen. Also ja, das ist meine Meinung. Aber das sind irgendwie so Filmklassiker, die muss man gesehen haben. Das ist so etwas wie Forrest Gump, Top Gun oder Pretty Woman. Gehört einfach ein bisschen dazu. Und wer Star Wars schon mal hat gesehen hat, weiss, ohne Lichtschwerter läuft dort nichts. Und genau so ein Lichtschwert aus einem der Star Wars Filme, genau gesagt vom Filmset von «Das Imperium schlägt zurück», ist jetzt bei einer Auktion zu Amerika unter den Hammer gekommen. Das Mindestgebot für das Lichtschwert war bei 1 Million $. Und ersteigert hat es dann schlussendlich jemand für über 3 Millionen US-Dollar. Ja, einfach mal so. Locker flockig. 3 Millionen Stutz übrig haben, für sich etwas zu gänkeln, wie zum Beispiel jetzt das Lichtschwert. Von dem können die meisten von uns auch einfach nur träumen. Aber ihr habt auch die Chance, hier bei uns doch fein ein bisschen einen Batzen abzuräumen. Nicht 3 Millionen. Die meisten von uns auch einfach nur träumen. Aber ihr habt auch die Chance, hier bei uns doch fein ein bisschen einen Batzen abzuräumen. Nicht 3 Millionen, aber immerhin doch

0: Das ist der Donnerstagnachmittag mit Neo Eis. Schön, seid ihr mit uns unterwegs. Es schmeckt fein, aber es stäubt doch ein bisschen. Die ein oder andere pisst sofort in die Augen oder sie müssen niesen wie verrückt. Und gleich, wenn geheult wird, das fühlt sich irgendwie an wie Heimat.
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0: Hey, das war für die Bäuerinnen und Bauern sicher auch anstrengend gewesen, der letzte, weil es so heiss war. Aber das Gras, das muss man im richtigen Moment nehmen. Und die grösste Challenge dabei ist eben das Wetter. Das kann halt schnell kippen, Manuel Bartlomé.
2: Heute schauen die meisten Landwirtinnen und Landwirte auf die Nattel, wenn sie wissen, wie das Wetter wird. Früher war das anders, sagt mir Andreas Gerber. Er ist Landwirt in Rungereck, oberhalb von Langnau.
3: Das war eine riesige Herausforderung. Oder? Man hatte einfach die 2- und 3-Tages-Prognosen ganz früher. Und da musste man einfach auf den Himmel schauen. Und jetzt bei uns auf der Ecke oben haben wir eine Weitsicht gehabt. Und da musste man einfach schon auf die Natur schauen.
2: Mit der Zeit haben wir gewusst, welche Zeichen etwas über das Wetter verraten. Das hat meistens gut funktioniert. Es hat sogar ganz einfache Sachen gegeben. Der Andreas Gerber hat ein Beispiel.
3: Ein wichtiger Punkt war zum Beispiel, wenn die Brunnenröhre geschwitzt hat, hat mein Vater gerne gesagt, es gibt eine Wetteränderung. Und da konnte man gewusst, ein bisschen drauf gehen.
2: Wenn man Heu im Boden hat und es zieht ein Gewitter auf, dann muss es aber schnell gehen.
3: Ja, dann muss man sofort pressieren, wenn man Heu im Boden hat. Das gibt nichts Angst. Dann muss man ihm dann geben, wenn es auch gewittert.
2: Die Landwirtinnen und Landwirte merken aber auch, dass sich das Wetter verändert hat. Längere Hitze und Trockenheit gäbe es heute häufiger.
3: Der Klimawandel der bringt die Wetterextreme, wo es einfach so jetzt über längere Zeit heiss ist. Und das ist für das Heu, ist das super gewesen, der Sommer. Aber das ist eine Herausforderung, eben, wenn man dann geheuert hat, das sollte wieder wachsen, wenn es halt nicht regnet, wachsen es halt nicht.
2: Zum Heuen ist schönes Wetter wichtig. Für das es genug Futter gibt für die Tiere, muss das Futter wieder nachwachsen können. Und für das braucht es Regen.
0: Das Heuen hängt darum immer noch stark ab vom Wetter, hat sich nicht verändert. Darum bleibt das Heuen für die Landwirtinnen und Landwirte jeden Sommer auf das Neue. Einfach eine Challenge.
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0: Morgen in unserem letzten Teil von diesem Wochenthema zum Heuen reden wir dann noch über die Fehler, die beim Heuen passieren können und wie das man vielleicht so in 20, 30 Jahren heuen kann.

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3: Schön, was ihr dir, Neo Eisen. Guten Tag, dein Name wünsche ich. Es ist 3:30 Uhr. Die Zeit, wo wir vorher schauen auf den nächsten Tag.
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3: Wir haben nicht nur viele regionale Themen für euch parat. Es gibt wie jeden Tag auch etwas zu gewinnen, morgen, Céline Raimond.
5: Pia Hafner von Ashley's Malt hat den Morgen mitgespielt in unserem Morgenspiel «Kennst». Sie ist sowieso gerne in den Bergen unterwegs.
6: Ja, so etwa noch. Mal ein bisschen in den Bergen, ein bisschen ja, Natur geniessen.
5: Und darum ist sie auf Nummer sicher gegangen und hat den 50er-Gutschein für auf einen weissen Stein genommen. Somit bleiben 300 Franken übrig in unserem Jackpot, den ihr morgen gewinnen könnt. Gestern losgegangen, morgen noch in vollem Gang, ist das 14. Vertanztfestival zu Rötenbach.
7: Es ist einfach ein ganz tolles menschliches Erlebnis, was man hier vorfinden kann.
5: Der Florian Lipke ist der künstlerische Leiter und erklärt uns morgen und morgen, was es genau mit dem Motto «Bewegt begegnen» auf sich hat. Heute haben wir gelernt, welche ersten Anzeichen dass es geben könnte auf ein Gewitter, wenn man gerade am Heuen ist.
8: Wenn die Brunnenröhre geschwitzt hat, hat mein Vater gesagt, es gibt eine Wetteränderung. Und da konnte man gewusst, ein bisschen drauf gehen.
5: Und morgen hören wir dann dank welchen Veränderungen in den letzten Jahren, dass das Heuen ist einfacher geworden als noch anno dazumal. Der Jürgen Lehmann und der Jonas Wüttrich nehmen euch morgen Freitagmorgen ab 5:30 Uhr aus dem Nest.
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0: mit Neoace seid ihr unterwegs an dem Donnerstagnachmittag, 16. Juli. Es gibt Rekorde, wo man stolz drauf sein kann. Zum Beispiel, wenn man im Sport etwas Historisches hat geschafft oder wenn man etwas Krasses hat gebaut oder wenn man irgendwo am längsten mal durch hat. Leider gibt es aber auch andere Rekorde, die man am besten gar nie hätte aufgestellt. Zum Beispiel letztes Jahr. Da sind so viele Kindsmisshandlungen in der Schweiz registriert worden wie noch nie. 2380. Ein trauriger Rekord. Wie das passieren konnte und wie die Kindesschutzgruppe im Inselspital in Bern so Verdachtsfälle erkennt und damit umgeht, das haben wir schon berichtet. Jetzt wollen wir auch noch vorne schauen, weil diesen Rekord, den wollen wir nie mehr knacken.
1: Ja, das macht mir eben ein bisschen Sorgen.
0: Sagt uns Mischa Oesch, die leitende Psychologin der Kinderschutzgruppe in der Insel zu Bern. Auch sie hat Bauchweh, wenn sie an die Zukunft denkt. Aus mehreren Gründen.
1: Die nächste ältere Generation, die wir so ein bisschen wissen von der Psychiatrie, dass sie ein grosses Problem haben mit Kleinkindern, die schon relativ früh Handys haben, schon sehr früh Zugang haben zu Medien. Das macht uns ein bisschen Sorgen.
0: Kinder können den Medienkonsum schlecht einschätzen und verarbeiten. Und das zieht sich dann auch weiter, je älter die Kinder werden.
1: Immer mehr Jugendliche, die so psychosomatische oder diffuse Symptome haben, Schulabsentismus, das sind alles dann so die nächsten älteren Generationen. Und das macht uns ein bisschen Sorgen, wie die Entwicklung wird weitergehen.
0: Erklärt Mischa Oesch, die leitende Psychologin der Kinderschutzgruppe vom Inselspital zu Bern. Sie setzt sich mit ihrem Team schon seit über 20 Jahren für die Jüngsten in unserer Gesellschaft ein. Die Veränderung und die hohen Zahlen der Kindsmisshandlungen im letzten Jahr zeigen leider, wie dringend es Kinderschutzgruppen in der Insel braucht.

0: Ihr seid unterwegs mit Neo 1 an diesem Donnerstagnachmittag. Gleich ist 10 vor 4. Und Sommerferien. Das ist so etwas Schönes. Und gerade wenn man jetzt gerade in der Ferien ist, dann will man wahrscheinlich noch nicht zu weit vorher denken. Dann will man das Hier und Jetzt einfach ein bisschen geniessen. Aber das können nicht alle. Gerade für Personen, die Schule geben, heisst es jetzt schon, vorschauen und sich vorbereiten. Das gilt aber nicht nur für die ausgebildeten LehrerInnen, sondern auch für Leute, die sonst unterrichten im Kanton Bern. Weil nach den Sommerferien tun im Kanton Bern viele Personen ohne Lehrdiplom unterrichten. Das, weil Lehrpersonen fehlen. Und dass diese Leute eben nicht völlig überrumpelt sind von dieser Situation, bietet die Pädagogische Hochschule PH Bern zum vierten Mal ein Sommercamp an. Dort können sich die Teilnehmenden Tipps holen, dass nicht der Einstieg ins Unterrichten ein bisschen gäbiger geht. Letzte Woche war das Sommercamp und es sei gut angekommen, erzählt Simon Sturm. Sie ist die Angebotsverantwortliche für Unterrichtende ohne Lehrdiplom an PH Bern.
1: Wir hatten sehr engagierte, motivierte Teilnehmende. Sie konnten sehr ausführlich von diesem Angebot profitieren.
0: Es war auch eine gute Stimmung unter diesen 72 Teilnehmenden. Simon Sturm erzählt, es sei im ähnlichen Rahmen wie bei den letzten Mal. Vielleicht aber auch noch schnell zum genauer erklären, was haben die Leute gelernt, die sich angemeldet haben in diesem Sommercamp an PH Bern.
1: Das Basiswissen, das die Leute brauchen, damit sie den Unterricht am 10. August nachher aufnehmen können, das gehört dazu, das Schulsystem vom Kanton Bern, der Berufsauftrag von einer Lehrperson, dass sie vor allem den Unterricht planen können, dass sie auch möglichst guten Unterricht anbieten können.
0: Aber auch das Zusammenarbeiten mit den Eltern oder anderen Lehrpersonen war Thema in diesem vierten Sommercamp für Personen ohne Lehrdiplom letzte Woche. Simon Sturm von der Pädagogischen Hochschule Bern sagt aber, der wichtigste Inhalt dieser Woche sei schon das Planen des Unterrichts.
1: Dass der Unterricht nach den Lehrmitteln, die der Kanton Bern vorgibt und nach dem Lehrplan 21 gut vorbereitet werden kann.
0: Das Sommercamp sei kein Ersatz für eine Ausbildung, betont Simon Sturm. Es soll einfach eine Starthilfe sein für alle Personen ohne Lehrdiplom, die am August Schule geben im Kanton Bern. Wie gross das Interesse an diesem Sommercamp war und was das Ziel ist für die PH Bern, das haben wir den Nachmittag in den Nachrichten schon berichtet. Ihr findet es schon zum Nachhören auf unserer Webseite neo1.ch.

0: Ihr seid mit New Ways unterwegs an diesem Donnerstagnachmittag, 16. Juli, es ist 4 Uhr. Und das News-Update, das gehört ihr vom Pascal Rupp.
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2: Das Berner Zentrum Paul Klee zeigt Werk vor Anne Loch. Unbekannte brechen Solothurn in ein Waffengeschäft ein und das Wetter ist schön, sonnig, heiß mit Gewitter hinein. Das Zentrum Paul Klee widmet der deutschen Künstlerin Anne Loch eine grosse Einzelausstellung. Von übermorgen bis am 20. September sind rund 80 Werke von ihr ausgestellt. Es ist erst die zweite grosse Einzelausstellung von deutschen Malern in der Schweiz, meldet das Museum heute. Anne Loch ist 2014 gestorben. Sie hat vor allem Landschaften, Blumen und Tiere gemalt. Dabei hat sie häufig extrem vergrössert. Blumen sind so häufig mehr als 2 Meter hoch und verlieren so den Bezug zur Realität, schreibt das Museum. Unbekannte sind in Solothurn in Nacht auf heute in ein Waffengeschäft eingebrochen. Die Täter sind davon gekommen. Die Solothurner Kantonspolizei redet von mehreren jungen Männern, die in einem Auto mit französischen Nummernschildern abgehauen sind. Ob und wie viele Waffen sie fortgekommen, kann die Polizei im Moment noch nicht sagen. Während dem Ganzen hat ein Polizist, der nicht im Dienst war, geschossen. Es gäbe keine Hinweise, dass dabei jemand verletzt wurde, schreibt die Kapo. Sie ermittelt jetzt. Ende Jahr ist Schluss mit dem Sonntagsblick. Das schreibt das Online-Portal Republik die Woche. Ringier Media Schweiz, wo der Sonntagsblick rausgibt, widerspricht in einem internen Schreiben. Der Sonntagsblick gäbe es wie bis jetzt am Wochenende, heisst es im Schreiben, wo die Nachrichtenagentur Kiesten SDA hat können lesen. Aber der Sonntag wackelt. Intern werde diskutiert, ob die Zeitung künftig am Samstag oder Sonntag rauskommt. Entschieden sei noch nichts. Das Bundesamt für Lebensmittelsicherheit und Veterinärwesen gibt 2 Warnungen raus. In Rauchlachsprodukten bei Coop und Migros hat es Listerien. Kundinnen und Kunden sollen die betroffenen Produkte nicht essen. Coop und Migros rufen die Rauchlachsprodukte zurück. Die Migros nimmt auch die IP-Suisse Riesenservela zurück. Wegen einem Verpackungsfehler sei das Allergen Milch nicht deklariert, schreibt das Bundesamt. Und noch Sport Schutten, der Marvin Hübel wechselt von Aarau aus der Challenge League zu GC in die Super League. Bei den Zürcher unterschreibt der Goalie einen Vertrag über 2 Jahre, meldet GC. Der Hübel bekommt zurück Nummer 1 und ist zusammen mit dem Justin Hammel das neue Goalie-Duo. Ende Juni hat der Hübel noch mit Aarau gegen GC ihr Parage gespielt.
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0: Ja, das Wetter, das ist eigentlich bis jetzt noch relativ ruhig und freundlich und sonnig. Es kehrt aber dann auch heute im Verlauf vom Nachmittag, respektive gegen Abend und auch in der Nacht auf morgen. Da sind dann Gewitter möglich und zum Teil fallen die auch recht heftig aus. Die Temperaturen heute sind halt zwischen 29 und 30 Grad, also immer noch recht heiss. Morgen, da gibt es dann eher ein bisschen Abkühlung, sage ich jetzt mal. Es sind dann nur noch 25 Grad am Freitagnachmittag. Dazu sind auch immer wieder Regen und Gewitter möglich. Zwischendurch gibt es aber auch sonnige und trockene Abschnitte und das Wochenende. Das ist eigentlich auch relativ durchzogen. Samstag und Sonntag ist immer mal wieder ein Gewitter oder auch Regen möglich. Dazu Temperaturen noch ein bisschen frischer als morgen, so maximal 23 Grad.
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0: Dani, nach Meldungen von den Autobahnen. A1 Zürich Richtung Bern zwischen Önsigen und Niederbipp. Da hat es Gegenstände auf der Fahrbahn, also Pneuteile. Also da muss man ein bisschen aufpassen beim Durchfahren. Dann ebenfalls auf der A1 Bern Richtung Zürich zwischen der Verzeigung Lauterbach und Önsigen. Da stocken es wegen Verkehrsüberlastung. Muss man ein paar Minuten mehr Zeit einrechnen. Und auch auf der A8 Interlaken Brienz zwischen Interlaken Ost und Bönigen. Da stocken es im Moment wegen einem Unfall, der passiert ist. Und da braucht es sicher ein bisschen mehr Geduld. Ein Gruß ins Auto, kommt sicher an unser Ziel.
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0: 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Rötenbach. Kenne ich ehrlich gesagt nur so vom Durchfahren von früher, wenn man den Brütsch schauen beim Hockey in Oberlangeneck. Oder jetzt natürlich auch ein bisschen vom Töff-Fahren. Aber es ist auch noch bekannt für etwas anderes. Nämlich für das Tanzen. Von heute bis am Sonntag ist das Vertanzt-Festival zu Rötenbach. Und das Tanzfestival, das gibt es dieses Jahr schon zum 14. Mal. Wie die Erfahrungen von den letzten Jahren helfen, für den Event zu organisieren, das gehört ihr plus minus im 4. ab 4. Am Mikrofon für euch an diesem Donnerstagnachmittag. Ich, Zerina Klötzli, und gleich als nächstes für euch parat. Ein wunderschöner Hit. Berner Mundart. Zürich West mit Fingt Glückheim. Ich wünsche einen schönen Nachmittag weiterhin.

0: rassige Musik von Shakira habt ihr gehört hier bei uns auf Neo 1. Und ja, mit rassiger Musik machen wir quasi auch weiter um 16 ab 4. Rödenbach im Emmental. Das ist der Treffpunkt des Wochenende. Nicht nur von der Region, sondern ja, quasi von der Welt. Ungarn, Kuba, Tschechien und noch viel mehr Regionen und Länder sind ab heute für 4 Tage zu Gast in Rödenbach. Am 14. Vertanzt-Festival. An diesem Festival gibt es Tänze aus aller Welt. Zum Beispiel eben die kubanische Rumba. Aber die Tänze, die kann man nicht nur anschauen, sondern auch gut lernen. In über 80 verschiedenen Workshops. Und das eben schon zum 14. Mal. Die Erfahrungen aus den letzten Jahren helfen auf jeden Fall für das Organisieren des Festivals, sagt Florian Lipke. Er ist der Präsident des Vereins Vertanzt und künstlerischer Leiter des Vertanzt-Festival. Es gibt aber ein Aber.
1: Erfahrung ist immer eine zweischneidige Sache, denn wir haben natürlich Erfahrung über viele Jahre hinweg. Jedes Festival hat immer noch mal seine eigenen Herausforderungen.
0: Wo sie sich eben nicht einfach auf ihren Erfahrungen können ausruhen. Das Vertanzt ist beliebt. Über 600 Leute am Tag erwartet Florian Lipke auf dem Areal zu Rödenbach über die nächsten 4 Tage.
1: Wir können also das ja auch schon fast wieder von ausverkauft reden. Man sieht, es ist ein dynamisches Geschäft, aber natürlich, man lernt von jedem Jahr immer wieder etwas dazu. Das heisst, jedes Jahr wird es noch ein bisschen besser und wir schreiten da voran und haben da auch Freude dran, immer ein ganz schönes Festival für alle zu ermöglichen.
0: Der Aufwand, für auf der grünen Matte zu vertanzt aufzustellen, wäre auch alle Jahre ein bisschen grösser und brauche eine gute Vorbereitung.
1: Alle möglichen Infrastruktursachen spielen da eine Rolle. Vorher Sachen bestellen, die grosse Tanzzelte auch reservieren, bis hin zu den kleinsten Sachen, bis hin zu den Verkaufsmaterialien in der Kantine und in der Bar.
0: Erzählt der Florian Lipke. Und für das Jahr, dass sie sich auch wieder drauf, und für das sind sie auch dieses Jahr wieder drauf sind, fangen sie mit der Planung schon gegen Ende Juli, geht direkt nach dem Festival wieder an. Ab heute sind die Zelte für alle Festivalbesuchenden offen. Die 14. Ausgabe vom Vertanzt-Festival zu Rödenbach fährt heute an und geht bis mit dem Sonntag.

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1: Pascal Rupp, ich weiss, du musst nicht mit dem Auto werken, du hast ja nicht so weit für ins Büro, aber wenn du zwischen mal mit dem Auto unterwegs bist, was bist du so für ein Autofahrer? Also durch den Sommer durch hat es ja gefühlt überall Baustellen, verlierst du da manchmal schon die Geduld?
3: Ja, also ich sage gerne nur nicht Contenance verlieren, aber ich bin auch grundsätzlich sehr ruhig, das muss ich schon sagen, aber es ist definitiv auch manchmal mühsam, das gebe ich auch zu.
1: Da hast du definitiv den dicken Geduldsfaden als ich. Aber ja, wir berichten ja immer wieder schier tagtäglich über Baustellen auf den regionalen Strassen. Eine, die wir schon länger begleiten, ist die Ortsdurchfahrt Spiegle. Seit fast anderthalb Jahren ist es dort wieder auf einem anderen Abschnitt ein bisschen mühsam. Aber jetzt ist das Ende in Sicht.
3: Jawohl, und zwar schon nächste Woche. Es wird aber noch einmal mühsam. Zum Teil ist die Ortsdurchfahrt Bigle nächste Woche auch komplett zu. Zum Schluss kommt jetzt noch der neue Belag auf der ganzen Strecke. Wir reden um 5 Uhr in den Nachrichten etwas ausführlicher über den letzten Teil vor Ortsdurchfahrtssanierung zu Bigle.
1: In diesem Fall Bigle am besten den grossräumig umfahren nächste Woche.
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1: Die Temperaturen die sind immer noch sehr warm an diesem Donnerstagnachmittag, aktuell so um die 30 Grad. Aber es gibt gängig mehr Wolkenhitze und dann sind auch Gewitter möglich. Zum Teil sind die auch recht heftig, mit starkem Luft, mit Hagel und auch mit starkem Regen. Morgen da machen wir eigentlich nass weiter, immer wieder Regen und Gewitter möglich. Zwischen gibt es aber auch sonnige und trockene Momente und die Temperaturen sind dann ja, ein bisschen kühler als heute, sage ich jetzt mal. 25 Grad gibt es dann morgen noch maximal und das Wochenende ist dann noch ein bisschen kühler. Maximal noch 23 Grad und der Samstag und der Sonntag sind beide recht wechselhaft. Es gibt trockene Momente, aber auch immer wieder Regen und Gewitter sind möglich.
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1: Da habe ich im Moment immer noch Meldungen von der Autobahn A1 Zürich Richtung Bern zwischen Önsingen und Niederbipp. Da hat es immer noch Pneuteile auf der Fahrbahn, also da muss man ein bisschen schauen. Und auch auf dieser Strecke zwischen Herkingen und Önsingen im Moment ist es da ein bisschen mühsam wegen Verkehrsüberlastung zum Fürschen kommen. Dann ebenfalls auf der A1 Bern Richtung Zürich zwischen der Verzeigung Lauterbach und Önsingen. Und da geht es langsam vorwärts wegen Verkehrsüberlastung. Es braucht ein paar Minuten mehr Geduld. Und dann habe ich noch eine Meldung von der A8 Interlaken zwischen Interlaken Ost und Bönigen. Da stocken sie beide Richtungen wegen einem Unfall. Ich hoffe, ihr seid gut unterwegs. Ein Gruß ins Auto.
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1: 100-jährig werden, ja, ich würde mal sagen, das ist gar nicht mal so einfach. Das Leni Lanz vom Löffelhof Lohn am Eck hat aber genau diesen grossen Rundgeburi vor 3 Monaten dürfen feiern. Sie ist die Woche zu Gast im Neo 1 Portrait und nach 10 Songs verraten sie uns ihr Rezept für das Älterwerden. Ich verrate von so viel gute Lebenseinstellungen und ganz nach dem Motto «One apple a day keeps the doctor away». Unterwegs mit euch durch den Donnerstag, Pascal Rupp und ich, Xenia Klötzli. Ciao zusammen.

0: Bongrex mit Neo Ace durch den Donnerstag, 16. Juli 2045 im Ritzen. Keine Handys, kein Internet, kein Fernsehen. Und Ross, die hat man noch gebraucht zum Werken auf den Bauernhöfen. Ja, vor 100 Jahren, da hat die Welt noch etwas anders ausgesehen als heute.
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0: Wer das Leben vor 100 Jahren miterlebt hat, feiert dieses Jahr einen grossen runden Geburtstag. So wie Leni Lanz vom Löffelhof Lohn am Ansegg. Vor 3 Monaten hat sie den 100. Geburtstag gefeiert. Manuel Bartlomé.
2: Leni Lanz hat in ihrem Leben viel erlebt. Aufgewachsen ist sie sicher zu Wiel. Dann hat sie den Zweiten Weltkrieg miterlebt und später mit ihrem Mann einen Bauernhof geführt. Als ich sie gefragt habe, was das Geheimnis ist, für 100-jährig zu werden, hat Leni zuerst etwas ganz Einfaches gesagt.
3: Ich sah oben, bevor ich ins Bett gehe, einen Apfel. Ja, auch schon ein Weile. Ja, wenn wir haben, ja auch nicht gern.
2: Der Apfel am Abend, den gehöre ich für sie einfach dazu. Viel wichtiger ist aber etwas anderes. Leni sagt, dass all die guten Menschen um sie um ihre Kraft geben.
3: Ich habe eine Tochter, die zu mir schaut. Und ich habe es gut hier. Ich habe eine schöne Wohnung. Dann koche ich manchmal kochen oder dann machen sie mir etwas. Und das kann ich noch. Und manchmal denke ich, oh, ich will noch runter, aber dann ist die Stärke. Aber das erhaltet mich auch noch, die Stege auf und ab.
2: Sie hökeln hier gerne mit anderen zusammen und freut sich über Besuch, sagt Leni Lanz. Der Tag, der soll möglichst gemütlich über die Bühne.
3: Wenn ich muss kochen, dann muss ich nachher noch fertig machen und dann tue ich noch ein bisschen herhocken und mache Mittag. Oder dann gehe ich viel runter und hocke dort und dann trifft manchmal kommt jemand zu mir hocken oder so. Oder eben am Sonntag oder so kann ich gerne zur Tochter gehen. Dann kann ich dort zu Nacht essen.
2: Leni Lanz schaut positiv in die Zukunft und sie interessiert sich immer noch dafür, was auf der Welt passiert. Das will sie auch den jungen Menschen mit auf den Weg geben.
3: Man muss einfach annehmen, was auf ihm zukommt. Du kannst nicht doch wünschen, ich will das, ich will dieses. Das musst du einfach annehmen und gesund leben. Und halt auch, ja, und noch ein bisschen gewundert sein und dass man jemand noch alles will wissen, was geht, auch in der Welt.
2: Neugierig bleiben. Das Leben annehmen, wie es kommt. Und sich an den kleinen Sachen freuen. Für Leni Lanz ist das das Geheimnis, für das man 100-jährig wird.
0: Freude an den kleinen Sachen, das ist wirklich eine schöne Einstellung. Wie Leni Lanz ihre Kindheit ohne all den Luxus von heute hat erlebt, wie sie ihren Mann hat kennengelernt und wie das sie die Veränderungen in der Landwirtschaft über all die Jahre hat mitbekommen. Über das hat der Manuel Bartlomé mit dem Leni Lanz schon geredet. Ihr findet alle Beiträge online auf unserer Webseite zum Nachhören.
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0: Stories upon your lips von The Rambling Wheels habt ihr gehört hier bei uns auf Neo 1 um 10 vor 5. Trub und Rüegsau. Zwei Gemeinden, die irgendwie weit auseinander sind und gleich haben sie mindestens etwas gemeinsam. Wir von Neo 1 sind sie besuchen im Rahmen unserer Sommerserie.
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0: Sarina Welti aus unserer Neo 1 Redaktion ist den ganzen Sommer unterwegs in unserem Sendegebiet und besucht verschiedene Dörfer. Dabei wollen wir die Leute von dort kennenlernen, spannende Fakten und Geschichten von euch hören. Der erste Halt hat Sarina Welti vor 2 Wochen im Trub gemacht. Dort hat sie zum Beispiel gelernt, dass über 50'000 Schweizerinnen und Schweizer das Bürgerrecht haben vom Trub.
2: Statistisch gesehen sind also jede 134. Person in der Schweiz im Trub heimatberechtigt, obwohl es im Dorf selber nur 1'300 EinwohnerInnen hat.
0: Das hat mit den Heimatorten zu tun. Und auch von Rüegsau haben wir spannende Sachen gelernt. Da ist Sarina Welti letzte Woche vorbeigegangen und hat ohne Stopp gemacht beim Kirchli im Rüegsbach. Das ist die älteste von drei Kirchen in der Gemeinde Rüegsau. Und dort hat Sarina Welti den Res Mattis getroffen.
3: Res, jetzt hocken wir hier auf dem Bänkli, geht bei der Kirche Rüegsbach, was zur Gemeinde Rüegsau gehört. Die Kirche hat eine lange, lange Geschichte. Vor allem die Glocke ist, glaube ich, sehr bekannt.
4: Ja, das stimmt. Das ist die eine Glocke ist rund 900-jährig und die andere 800-jährig. Und die ältere, das ist die älteste Glocke von der ganzen Schweiz, die noch alltag im Betrieb ist, die noch alltag darf läuten.
0: Und die Woche, da zieht es uns auf Weissachen. In unserer Instagram-Story haben wir schon vorgängig mal ein kleines Quiz gemacht, wo ihr zum Beispiel habt erfahren, dass Weissachen noch Weissachen graben hat geheissen bis im 1908. Aber wir wollen noch mehr erfahren. Darum, falls ihr keine Tipps habt, was dass man da kann anschauen kann zu Weissachen, mit welchem Dorfunikat wir unbedingt reden müssen und was es sonst noch Spannendes zu wissen gibt, dann meldet euch doch heute bei uns. Entweder geht mit einem WhatsApp, ein Studio, 079 44 99 177, per Mail an unser info@neo1.ch oder ihr könnt uns natürlich auch unkompliziert schreiben über die sozialen Medien. Morgen erkunden wir das Dorf Weissachen im Rahmen unserer Sommerserie und am Samstagmittag nach den 12 gehört ihr dann alles, das Gespräch von Weissachen.
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5: So langsam, aber sicher, sollte der Feierabend näher kommen. Es ist 5 Uhr. Und das Nachrichten-Update der Abend gehört von Pascal Rupp.
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7: Das letzte Mal wird es ein bisschen mühsam. Nach anderthalb Jahren Bauzeit überkommt die Hauptstrasse der Biglen den neuen Belag. Weiter Feuerverbot im Emmental und Oberaargau. Und das Wetter hinein gibt es Gewitter. Morgen ist es wechselhaft bei bis zu 25 Grad. Seit dem Februar fern ist das Biglen Baustelle. Der Kanton Bern saniert die Rohrstrasse, also die ganze Ortsdurchfahrt. Jeder Bauetappe ist es für die Anwohnenden und für den Verkehr an einem anderen Ort etwas mühsam gewesen. Ja, eins hat schon mehr berichtet. Jetzt ist es fast geschafft. Nächste Woche baut der Kanton zum Abschluss des Projekts den Belag ein. Der Peter Bähler, zuständiger Projektleiter vom Berner Tiefbauamt, erklärt.
8: Auf der ganzen Rohrstrasse, das sind rund 1,1 Kilometer, wird noch der Deckbelag, also dem, wo man landläufig etwa Feinbelag sieht, eingebaut. Dabei wird ein sogenannter lärmmindernder Belag eingebaut, wo das Abrollgeräusch von den Pneus weniger laut sein sollte als konventioneller Belag.
7: Am Montag geht es im Kreis und an der Bahnhofstrasse los. Am Dienstag kommt der grösste Brocken. Dann gibt es den neuen Belag für die Rohrstrasse, und zwar durch das ganze Dorf durch, vom Sägenstutz bis zur Möllistrasse. Für den Rest der Woche sind noch kleinere Abschlussbüzen geplant. Für den Belag einzubauen, ist die Strasse durch Biglen zeitenweise ganz zu.
8: Mit der Sperrung können wir natürlich viel schneller bauen, mit der ganzen Strassenbreite, die wir im Einzug einbauen. Zudem wird die Qualität natürlich besser, weil es viel weniger Belagsfugen gibt, die doch gegen eine Schwachstelle ist.
7: Und sie haben nur etwa halb so lange zum Bauen, erklärt der Peter Bähler. Der Kanton Bern empfiehlt den Leuten, Biglen nächste Woche von Anfang an grossräumig zu umfahren. Für die Leute im Dorf innen sind Umleitungen eingerichtet, die Zufahrt zum Bahnhof und zu den Läden sind möglich, aber erschwert. Im Wald und in der Nähe vom Wald führen bleibt in 6 Berner Verwaltungskreisen verboten. Es betrifft die Verwaltungskreise Emmental, Oberaargau, Bern-Mittelland, Berner Jura, Biel und Seeland. Die Gewitter in den letzten Tagen länger nicht, für das Verbot aufzuheben, melden die Regierungsstatthalterämter. Dazu droht für den 1. August ein Feuerwerksverbot, falls es bis nächsten Donnerstag nicht flächendeckend regnet und die Prognosen nichts anderes sagen, wollen die Verantwortlichen dann über ein allfälliges Feuerwerksverbot entscheiden. Vor 8 Jahren ist die Morandi-Autobahnbrücke in der italienischen Stadt Genua zusammengefallen. 43 Menschen sind ums Leben gekommen. Laut Experten haben die Verantwortlichen zu wenig gut zur Brücke geschaut. Jetzt gibt das Gericht die ersten Urteile raus. Der frühere Chef der italienischen Autobahngesellschaft, der Giovanni Castellucci, muss 12 Jahre ins Gefängnis. Der 66-Jährige ist schon im Gefängnis wegen einem tödlichen Busunglück auf einer anderen Autobahn. Insgesamt sind mehr als 50 Beschuldigte vor Gericht gewesen, 32 müssen ins Gefängnis. Und noch Sport. Tennis. Der Jerome Kim verpasst beim Turnier zu Gstaad die Überraschung. Der Aargauer verliert im Achtelfinale gegen Griech Stefanos Tsitsipas in 3 Sätzen 4 zu 6, 7 zu 6, 6 zu 7. Der Match ist gestern bei 5-5 im dritten Satz unterbrochen worden, weil es anfangen eindunkeln. Im Viertelfinale spielt der Tsitsipas, die ehemalige Weltnummer 3 und jetzt auf Platz 85, gegen Franzose Arthur Rinderknecht.
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5: Es ist tüppig. Ja, aktuell haben wir noch über 30 Grad und viel Wolken. Und mir dünkt es, drückt so richtig von oben ab. Es sind auch Gewitter möglich. Zum Teil sind die auch recht heftig, mit starkem Luft, mit Hagel und sicher auch mit starkem Regen. Und am Morgen sind Regen und Gewitter wieder Thema. Es ist immer mal wieder möglich, dass es nass wird am Freitag. Zwischendurch gibt es aber auch trockene Abschnitte. Die Temperaturen sind ein bisschen kühler als heute mit 25 Grad und das Wochenende. Das ist dann ja, auch eher so ein bisschen durchzogen, wechselhaft, würde ich mal sagen. Am Samstag und am Sonntag kann es immer mal wieder ein bisschen regnen oder sogar gewittern. Temperaturen gehen dann nur noch bis 23 Grad.
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5: Jana Weiss, was hast du so für Meldungen von der Strasse?
10: Ja, da habe ich einfach mal eine grössere Meldung von der Autobahn A1 Bern Richtung Zürich. Da hat es einen Unfall gegeben zwischen Lauterbach und Önsingen. Darum ist dort der Linkfahrstreifen blockiert. Und es geht auch ein bisschen länger dort durch. Und dann stockt es nochmal von Bern Richtung Zürich zwischen Wankdorf und Schönbühl. In der Gegenrichtung, da haben wir auch nochmal stockenden Verkehr Zürich Richtung Bern zwischen Herkingen und Önsingen. Und da hat es nochmal einen Unfall gegeben Richtung Berner Oberland. Land auf der A8 Interlaken-Brienz zwischen Interlaken-Ost und Bönigen ist darum in beide Richtungen stockender Verkehr. Auf der Hauptstrasse da habe ich nur eine Meldung und die kommt von Thun, von Hünibach gegen die Innenstadt. Müsst ihr gut 10 Minuten mehr Zeit einrechnen.
5: Ich wünsche eine gute und eine sichere Fahrt.
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5: Es ist immer noch ein Dauerbrenner. Die Hitzewelle von den letzten Wochen, auch wenn es jetzt schon ein bisschen gewittert und geregnet hat und es in den nächsten Tagen auch kühler ist und es immer wieder nass wird. Die Hitze und die Röchene, die haben Schaden angerichtet. Zum Beispiel auf den Feldern von Landwirtschaft, in den Wäldern, aber eben auch in den Gewässern. Plus minus im 4. ab 5 dreht sich bei uns nochmal alles um einen Notstand von den Fischen in unseren Flüssen und Bächen. Der Kanton Bern muss darum gut zu den Fischen schauen, die Bevölkerung informieren und stellen, wo sich die Fische erholen können. Die sie absperren oder haben sie abgesperrt, dass die Leute nicht mit Haustieren und selber gehen baden. Genau dort, wo sich die Fische eben noch aufhalten und erholen können. Der Kanton Solothurn, der ist sogar noch einen Schritt weiter gegangen. Seit dem Montag gilt für die meisten solothurnischen Fliessgewässer ein Baden- und Fischerverbot. Wieso sich die Situation für die Fische aber erst erholt, wenn es wirklich viel und lang regnet, das klären wir dann nach drei Songs. Mein Name ist Alina Klötzli, einen schönen Hinweis wünsche ich.

0: Falling vom Remo Forer. Schweizer Musik habt ihr gehört hier bei uns auf Neo 1. Es ist 17 ab 5 Uhr an diesem Donnerstagabend. Seit Tagen, schon bald seit Wochen, ist es heiss. Und das ist nicht die erste Hitzewelle heuer. Unter dem leiden nicht nur die Leute, sondern auch die Tiere, die Flüsse und die Wälder. Neo 1 hat diese Woche einen Haufen über die aktuelle Hitzewelle berichtet und auch darüber, was das mit der Natur macht.
1: Wegen der Trockenheit und dieser anhaltenden Hitze sind die Wassermengen in den Gewässern extrem stark zurückgegangen und die Temperaturen haben sich enorm erhöht,
0: erklärte Gabriel van der Veer vom Solothurner Amt für Wald, Jagd und Fischerei.
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0: Die Lage im Kanton Solothurn ist prekär. Der Kanton hat darum reagiert. Die Leute dürfen sich nicht mehr in die Bäche und Flüsse abkühlen. Seit dem Montag gibt es in Solothurn ein Bade- und Fischverbot. Wie prekär die Lage ist und wenn das sich die Situation entspannen würde, hat der Jonas Wüthrich nachher gefragt.
3: Die Bäche und Flüsse haben kaum noch Wasser oder sind sogar ganz trocken. Gleichzeitig ist das Wasser, das noch da ist, verhältnismässig sehr warm. Für die Fische und die anderen Tiere, die in diesen Bächen und Flüssen daheim sind, ist das sehr gefährlich, erklärt Gabriel van der Veer vom Solothurner Amt für Wald, Jagd und Fischerei.
1: Die Gewässertiere, vor allem eben die Fische und Krebse, die haben enormen Stress, weil ihr müsst euch vorstellen, ihr Lebensraum ist extrem zusammengeschrumpft. Und dort sind jetzt alle zusammen, hocken in diesen kleinen Löchern drinnen.
3: Für die Fische und Krebsli ist es eng und das Futter und der Sauerstoff zum Schnaufen sind knapp.
1: Wenn wir jetzt in diesen Löchern noch umschwadern, machen und düe oder der Hund baden, dann gibt das noch einmal mehr Stress. Und genau das Fünkchen mehr Stress könnte noch das Tröpfchen sein, das das Fass macht zum Überlaufen und die Fische dann absterben da drin.
3: Entspannen würde sich die aktuell prekäre Situation nur mit viel Regen, erklärt Gabriel van der Veer.
1: Eine Änderung von der Wetterlage. Wir müssen wirklich wieder mal so eine Tiefdruckphase haben, wo es lang anhaltend würde regnen. Es muss nicht überschwemmungsmässig regnen, einfach, dass das Ganze ein bisschen abgekühlt wird, ein guter Regen, dass wirklich bis in die tiefen Grundschichten das Wasser wieder vordringen kann, dass man das Ganze erholen kann.
3: Bis es aber zu gerechtem regnet, dürfen die Leute im Kanton Solothurn sicher mal nicht mehr in die Bäche und Flüsse baden. An Orten, wo sich sonst viele Leute abkühlen, hat der Kanton Solothurn Schilder aufgestellt. Auch in den Medien wird viel darüber berichtet.
1: Das heisst, die Leute sollten einigermaßen informiert sein. Gleichzeitig haben wir noch die Fischereiaufsicht, die draussen schaut an den Gewässern, die aber auch mit den Leuten redet. Aber wenn es jetzt mal jemand noch nicht gelesen hat oder so, dann drohen ihm nicht Konsequenzen.
3: Wenn es aber immer wieder vorkommt, dass sich jemand nicht an die Regeln hält, müsste der Kanton durchgreifen. Und für die, die es nicht aushalten ohne Abkühlung, drei Flüsse im Kanton Solothurn sind von diesen Regeln ausgeschlossen. Die Aare, die Emme und die Birs, die sind genug gross,
1: dass die Fische auch ein bisschen ausweichen können. Und darum haben wir gefunden, dass sie doch drei Gewässer, die sehr wichtig sind für die Naherholung, dass wir die ausnehmen, damit die Bevölkerung auch noch irgendwo sich abkühlen kann. Das sind nicht nur die Wassertiere, die Stress haben mit diesen Temperaturen, sondern wir alle auch.
3: So ein Badeverbot gibt es im Kanton Solothurn so zum ersten Mal. Der Gabriel van der Veer glaubt aber, dass es das in Zukunft mehr geben könnte.
0: Die Situation ist aktuell nicht nur in den Solothurner Bäch und Flüssen prekär. Auch der Kanton Bern muss auf die Hitze reagieren. Was in den Berner Gewässern gemacht wird, über das haben wir in den letzten Tagen auch berichtet. Alle Beiträge dazu gibt es online zum Nachhören auf neo1.ch.
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2: Neo1 begleitet euch durch den Donnerstagabend, 16. Juli. Jetzt sind wir gerade 17:30.
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4: Am Mikrofon ist der Pascal Rupp. Die Gemeinde Rupschachen will im Gebiet Haselen-Matten Bahnhofplatz eine neue Löschwasserleitung bauen. Bis Anfang der Woche ist das Baugesuch öffentlich aufgelegen. Eine Einsprache ist reingekommen, schreibt das Regierungsstatthalteramt Emmental auf Anfrage. Die Löschwasserleitung ist Teil des Projekts für das neue Wasserreservoir auf dem Blattbachbergli. Die Baubüzen für das Reservoir laufen seit Mai. Die Luzerner Polizei hat am Montag zum Alters eine 20-jährige TÜV-Fahrerin festgenommen. Sie ist stolz schnell gefahren, und zwar mit 147 durch einen 80er. Die Luzerner Polizei hat ihren Führerausweis eingezogen und sie wegen Rasen angezeigt, schreibt die Polizei. Die Schweiz und Indonesien wollen enger zusammenarbeiten, wenn es um Metall und seltene Erde geht. Die beiden Länder haben eine Absichtserklärung unterschrieben, meldet der Bundesrat. Konkret will die Schweiz Indonesien helfen, die Rohstoffe nachhaltig zu fördern und zu verarbeiten. Und es sollen auch mehr Private aus der Schweiz in Indonesien investieren.
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2: Gewitter steht auf dem Programm für unseren Donnerstagabend. Also ja, das ist ja immer ein bisschen schwierig zu sagen, wo es dann wirklich kommt und wo eben nicht. Aber dort, wo es hinkommt, dort tut es dann auch ein bisschen Straub mit starkem Luft und Regen. Sogar Hagel ist möglich heute Abend. Und wie das Wetter für morgen und am Wochenende aussieht, das klären wir etwa um 20:40 mit unserer Wetterexpertin vom Meteotest Bern.
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2: Jana Weiss, wie sieht es da aus auf den Strassen?
5: Ja, da geht es aktuell länger auf der Autobahn A1 Bern Richtung Zürich. Da hat es einen Unfall gegeben zwischen Lauterbach und Önsingen. Der linke Fahrstreifen ist darum blockiert und es staut. Das hat uns auch noch am Hörer gemeldet, dass es dort gar nicht vorwärts ging. Mir zeigt ja, dass der sicher 10 Minuten steht aktuell. Dann stockt es auch nochmal in die Richtung Bern Richtung Zürich noch vorher zwischen Wankdorf und bis Schönbühl. In der Gegenrichtung von Zürich Richtung Bern stocken zwischen Herkingen und Önsingen. Dann hat es auch noch mal einen Unfall gegeben im Berner Oberland, A8 Interlaken-Brienz. Da stocken sie im Moment in beide Richtungen zwischen Interlaken-Ost und Bönigen. Auf der Hauptstrasse da ist es einigermassen ruhig, da geht es nur ein Mordtau länger. Das Thun von Hünibach gegen die Innenstadt müsst ihr 15 Minuten mehr Zeit einrechnen und sonst geht es wirklich nie länger als ein paar Minuten.
2: In diesem Fall wünsche ich eine gute Fahrt und viel Geduld, wenn ihr am Anstall seid.
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2: Wenn ihr auf dem Heimweg seid, im Auto hockt, ja, dann habe ich gute Feierabendmusik parat. Cantaloupe, ein Hit aus dem 1992, hören wir jetzt zusammen. Mir denkt es, das macht irgendwie gute Laune. Ich hoffe, ihr seid gebig unterwegs und kommt gut durch den Donnerstagabend durch. Für euch im Studio, Selina Klötzli, ich wünsche einen schönen Feierabend.

0: «These Nights» von Matt Simons. Habt ihr gehört hier bei uns auf Neo Ace? Wir haben 20 vor 6 an diesem Donnerstagabend. Und die Nacht, ja, da sind wir vielen Orten in der Region schon ein bisschen auf den Geschmack gekommen. Ah, ist das schön gewesen. Es hat endlich mal wieder ein bisschen gewittert und ein bisschen geregnet.
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0: Heute bin ich extra nicht mit dem TÜV arbeiten, weil es ja dann noch gewittern könnte. Ich weiss, es ist von Ort zu Ort ein bisschen unterschiedlich, ob es es tut oder nicht und wie fest. Aber grundsätzlich, Sarina Leuthold vom Meteotest Bern, geht mein Plan auf. Kommt es hinten noch Strub raus?
2: Es ist sehr gut möglich, dass man hinten noch in ein Gewitter kommt, dass das Gewitter dann durchaus, wenn es einem bricht, eben dann auch kräftig könnte sein, dass es viel Regen gibt innerhalb von kurzer Zeit, dass es könnte hageln und dass vor allem auch der Wind zum Teil recht stark könnte auffrischen. Also alles mögliche Szenarien oder alles, was möglich ist. Aber eben, wie du gesagt hast, man weiss ja nie genau, was sie durchgehen. Aber das Potenzial ist da, heute Abend bis in die Nacht auf morgen. Und eigentlich auch noch morgen Freitag.
0: Du hast jetzt gesagt, morgen Freitag ist ja eben, glaube ich, auch noch so ein bisschen Regengewitterung gemeldet. Wie sieht es da ganz genau aus?
2: Genau, also grundsätzlich ist der Freitag ein wechselhafter Kandidat. Das hat Wochen, dann gibt es wieder sonnige Auflockerungen, trocknige Momente, aber über einen ganzen Tag verteilt kann es halt immer auch mal gut Regen oder eben auch das Gewitter geben. Und auch die Gewitter können eben weiterhin zum Teil kräftig sein mit viel Regen und eben auch stark auffrischendem Wind. Die Temperatur geht allerdings ein bisschen zurück. Die Höchstwerte sind um die 24 Grad.
0: Und dann noch schnell der Blick auf das Wochenende, so viel ich weiss, sieht es da auch noch so ein bisschen durchzogen aus.
2: Genau, es ist wechselnd bewölkt bis recht sonnig an beiden Tagen. Es gibt immer mal längere trocknige Momente, aber immer auch wieder muss man mit Regengüssen oder vielleicht auch mal mit einem Gewitter rechnen. Das ist nicht ganz ausgeschlossen. Die Gewitter sind im Ganzen so stark wie das, was wir jetzt erwarten haben. Aber durchaus möglich, dass es mal noch ein bisschen blitzt und donnert. Und vor allem ist es aber dann doch auch frischer Temperaturen. Die Höchstwerte sind um die 23 Grad.
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0: Bye. Oh, das haben wir letzte Woche auch müssen sagen. Es ist gleich 10 vor 6 Uhr, Zeit für ein sportliches Update.
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0: Bitter, sehr bitter. Am Sonntag ist die Schweizer Shoot-Nazi an der WM im Viertelfinale gegen Argentinien rausgefallen. Lange Zeit zum Durchschnaufen haben die Spieler aber nicht. Schon gleich startet die neue Saison mit den Clubs und im Herbst geht es euer Nazi wieder weiter. Seit heute ist für alle Matchen von Nazi der Herbst klar, wenn und wo geshootet wird. Pascal Rupp.
2: Die Schweiz shootet am 13. November in der Nations League auswärts gegen Slowenien. Das schreibt der Schweizerische Shootverband heute. 3 Tage später ist das letzte Heimspiel von heuer. Am 16. November shootet Nazi St. Gallen gegen Schottland.
0: 4 weitere Spiele sind Ende September und Anfang Oktober. Die waren schon vor heute angesetzt gewesen. Die Schweiz spielt in der Liga B vor Nations League, darum wieder zu aufsteigen.
2: Wir gehen weg von Nazi zu IB. Der Isaac Schmidt wechselt zu den Berner Young Boys. Der 26-jährige Verteidiger kommt vom englischen Leeds zu den Berner und unterschreibt einen Vertrag für 4 Jahre, meldet IB.
0: Letzte Saison war der Schmidt an Werder Bremen in Deutschland ausgelehnt. Er hat 19 Mal in der höchsten deutschen Liga Bundesliga gespielt und 1 Goal gemacht. Der 26-jährige Roman hat bis jetzt 5 Mal für die Schweizer Nazi geshootet. Nach dem Cedric Zesiger vorletzte Woche ist es der 2. Nazi-Verteidiger, der ihn beholt.
2: Der Marvin Hübel wechselt von Aarau aus der Challenge League zu GC in die Super League. Bei den Zürcher unterschreibt der Goalie einen Vertrag über 2 Jahre, meldet GC. Der Hübel bekommt zurück in Nummer 1 und ist zusammen mit dem Justin Hammel das neue Goalie-Duo.
0: Der Bung Uaf Freimann bleibt beim FC Luzern. Der 22-jährige Rechtsverteidiger verlängert seinen Vertrag um 2 Jahre bis in Sommer 2029, meldet der Club. Letzte Saison war der Freimann an Wiel ausgelehnt, hat sich aber dort die Achillessehne gerissen und ist darum schon letzten September für die Reha zu Luzern zurückgegangen.
2: Und jetzt fort vom Schutten zum Tennis. Weil es anfangs eindunkeln hat, der Jerome Kim sein Achtelfinale beim Turnier zu Gstaad gestern nicht können fertig spielen. Bei 5-5 im dritten Satz ist unterbrochen worden. Heute hat der Kim und sein Gegner, der Griech Stefanos Tsitsipas, fertig gespielt.
0: Mit dem besseren Ende für den Tsitsipas. Der Griech entscheidet den Match im dritten Satz mit dem Tiebreak für sich. Für den Kim ist das Turnier durch. Im Viertelfinal spielt der Tsitsipas die ehemalige Weltnummer 3 und jetzt auf Platz 85 gegen Franzose Arthur Rinderknecht.
2: Mit dem Grosshochstädter Dominik Stricker ist heute noch ein zweiter Schweizer zu Gstaad im Einsatz. Er spielt sein Achtelfinale gegen Kasach Alexander Shevchenko. Im Moment läuft noch der Match vordran zwischen Alexander Bublik und dem Konta Hallis. Ein Satz ist dort davon gespielt, weil es regnet, ist der Match aber unterbrochen.
0: Zum Velofahren. Der Tim Merlier gewinnt die 12. Etappe vor Tour de France. Der Belgier setzt sich auf der 179 km langen Strecke im Schlusssprint durch. Für Merlier ist es der 3. Etappensieg an dieser Tour. Vorne im Gesamtklassement ändert sich nichts. Das gelbe Leader-Trikot bleibt beim Slowen Tadej Pogacar.
2: Und zum Schluss noch das. Von übermorgen bis am 1. August sind im italienischen Salerno die European Universities Games. Aus der Schweiz sind insgesamt 98 Athletinnen und Athleten dabei, verteilt auf 11 Teams und 8 Sportarten, meldet Swiss University Sports. Die Studierenden kommen von den Universitäten Basel, Genf, Lausanne und Zürich und der ETH Zürich.
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3: Einen guten Donnerstagabend wünsche ich. 16. Juli haben wir heute. Es ist 6 Uhr. Und das Nachrichtenupdate der Abend gehört von Pascal Rupp.
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5: Das letzte Mal wird es etwas mühsam. Nach anderthalb Jahren Bauzeit überkommt die Hauptstrasse der Biglen den neuen Belag. Weiter Feuerverbot im Emmental und Oberaargau. Und das Wetter hinein gibt es Gewitter. Morgen ist es wechselhaft bei bis zu 25 Grad. Seit dem Februar fern ist das Biglen Baustelle. Der Kanton Bern saniert die Rohrstrasse, also die ganze Ortsdurchfahrt. In jeder Bauetappe ist es für die Anwohnenden und für den Verkehr an einem anderen Ort etwas mühsam gewesen. Neo 1 hat schon mehr berichtet. Jetzt ist es fast geschafft. Nächste Woche baut der Kanton zum Abschluss des Projekts den Belag ein. Der Peter Bähler, zuständiger Projektleiter vom Berner Tiefbauamt, erklärt.
6: Auf der ganzen Rohrstrasse, das sind rund 1,1 Kilometer, wird noch der Deckbelag, also dem, wo man landläufig etwa Feinbelag sieht, eingebaut. Dabei wird ein sogenannter lärmmindernder Belag eingebaut, wo das Abrollgeräusch von den Pneus weniger laut sein sollte als konventioneller Belag.
5: Am Montag geht es im Kreis und an der Bahnhofstrasse los. Am Dienstag kommt der grösste Brocken. Dann gibt es den neuen Belag für die Rohrstrasse und zwar durch das ganze Dorf durch, vom Sägenstutz bis zur Möllistrasse. Für den Rest der Woche sind noch kleinere Abschlussbüzen geplant. Für den Belag einzubauen ist die Strasse durch Biglen zeitweise ganz zu.
6: Mit der Sperrung können wir natürlich viel schneller bauen, mit die ganze Strassenbreite, die wir im Einzug einbauen können. Zudem wird die Qualität natürlich besser, weil es viel weniger Belagsfugen gibt, die doch gerne eine Schwachstelle ist.
5: Erklärt der Peter Bähler. Der Kanton Bern empfiehlt den Leuten, Biglen nächste Woche von Anfang an grossräumig zu umfahren. Für die Leute im Dorf innen sind Umleitungen eingerichtet, die Zufahrt zum Bahnhof und zu den Läden sind möglich, aber erschwert. Im Wald und in der Nähe vom Wald führen bleibt in 6 Berner Verwaltungskreisen verboten. Es betrifft die Verwaltungskreise Emmental, Oberaargau, Bern-Mittelland, Berner Jura, Biel und Seeland. Die Gewitter in den letzten Tagen reichen nicht, für das Verbot aufzuheben, melden die Regierungsstatthalterämter. Dazu droht für den 1. August ein Feuerwerksverbot, falls es bis nächsten Donnerstag nicht flächendeckend regnet und die Prognosen nichts anderes sagen, wollen die Verantwortlichen dann über ein allfälliges Feuerwerksverbot entscheiden. Vor 8 Jahren ist die Morandi-Autobahnbrücke in der italienischen Stadt Genua zusammengefallen. 43 Menschen sind ums Leben gekommen. Laut Experten haben die Verantwortlichen zu wenig gut zur Brücke geschaut. Jetzt gibt das Gericht die ersten Urteile raus. Der frühere Chef der italienischen Autobahngesellschaft, der Giovanni Castellucci, muss 12 Jahre ins Gefängnis. Der 66-Jährige ist schon im Gefängnis wegen einem tödlichen Busunglück auf einer anderen Autobahn. Insgesamt sind mehr als 50 Beschuldigte vor Gericht gewesen, 32 müssen ins Gefängnis. Und noch Sport. Tennis. Der Jerome Kim verpasst beim Turnier zu Gstaad die Überraschung. Der Aargauer verliert im Achtelfinale gegen Griech Stefanos Tsitsipas in 3 Sätzen. 4 zu 6, 7 zu 6, 6 zu 7. Der Match ist gestern bei 5-5 im dritten Satz unterbrochen worden, weil es anfangen eindunkeln. Im Viertelfinale spielt der Tsitsipas, die ehemalige Weltnummer 3 und jetzt auf Platz 85, gegen Franzose Arthur Rinderknecht.
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3: Hinnach, da sind Gewitter möglich bei uns in der Region. Und dort, wo es kommt, können es den Feien ein bisschen einkommen mit starkem Luft, starkem Regen. Und sogar Hagel ist möglich heute Abend. Und morgen kann es dann immer mal wieder einen guten Regen geben oder es kann das Gewitter über das Neo 1 Land ziehen. Dazu gehen auch die Temperaturen ein bisschen zurück. Morgen gibt es noch maximal 25 Grad am Nachmittag. Und noch weniger hoch sind die Temperaturen am Wochenende. So um die 23 Grad gibt es am Samstag und am Sonntag. Dazu ist das Wetter ab beiden Tage recht wechselhaft. Wir sind irgendwo zwischen Regen und ein paar trockenen Momenten.
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3: Jana Weiss, wie sieht es da aus auf der Strasse?
2: Ja, ziemlich gleich wie noch vor einer halben Stunde. Da beschäftigt immer noch die Autobahn A1 Bern Richtung Zürich. Da hat es einen Unfall gegeben zwischen Lauterbach und Önsingen. Darum ist der Linkfahrstreifen blockiert und es stauet für etwa 10 Minuten. Und noch vorher von Bern Richtung Zürich, da stockt es schon zwischen Wankdorf und Schönbühl. Ihr Gegenrichtung, Zürich Richtung Bern, da stockt es zwischen Herkingen und Önsingen. In der Region Berner Oberland hat es auch einen Unfall gegeben auf der A8 Interlaken-Brienz. Zwischen Interlaken-Ost und Bönigen stockt es darum wegen dem Unfall in beide Richtungen. Auf der Hauptstrasse hat der Eingang an Wangen länger, wenn ihr von Niederbipp dazu fahrt. Da wartet ihr etwa 5 Minuten. Und zu Thun, da steht es von Hünibach gegen die Innenstadt auch für etwa 5 Minuten.
7: Ein Gruß ins Auto und eine gute Fahrt wünsche ich.
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7: Mit nach unterwegs noch eine Stunde heute Abend. Bis um 7 Uhr bin ich noch für euch im Studio. Zerina Klötzli, ich wünsche einen schönen Donnerstagabend.

0: Der Unrex mit Neo 1 an diesem Donnerstagabend. Es war 4:15 Uhr und die Shoot-Weltmeisterschaft ist nach wie vor ein Thema.
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0: Seit Nacht ist klar, der Weltmeister heisst entweder Spanien oder Argentinien. Und das heisst auch, es gibt eine Premiere, Pascal Rupp.
2: Noch nie haben im WM-Final der amtierende Weltmeister und der Europameister gegeneinander gespielt. Argentinien hat die Chance, als drittes Land den Titel zu verteidigen. Zweimal nach lang Weltmeister, das haben bis jetzt nur auf Brasilien und Italien geschafft. Brasilien 1958 und 1962, Italien 1934 und 1938.
0: Argentinien und Spanien haben an der Weltmeisterschaft erst einmal gegeneinander gespielt. Und das ist schon ein bisschen lang her. 1966 hat Argentinien in der Gruppenphase 2:1 gewonnen.
2: Spannend bleibt nicht nur im Rennen um einen Weltmeistertitel, sondern auch um einen goldenen Schuh für den Spieler, der am meisten Goal macht an dieser WM. Dank seiner zwei Assists Nächte hat er Lionel Messi wieder vorgelegt.
0: Der Argentinier ist bei 8 Goal, genau gleich wie der Kylian Mbappé von Frankreich. Der Messi hat jetzt aber 4 Assists, einen mehr als der Mbappé. Und wenn zwei Spieler gleich viel Goal haben, dann kommt es eben auf die Assists drauf an.
2: Beide Spieler haben in der WM nochmal die Chance, Goal zu machen. Der Messi im Finale gegen Spanien, der Mbappé im Spiel um Platz 3 gegen England.
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4: Guten Donnerstagabend wünsche ich. Es ist 6:30.
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6: Am Mikrofon ist der Pascal Rupp. Die Gemeinde Rupschachen will im Gebiet Haselen-Matten Bahnhofplatz eine neue Löschwasserleitung bauen. Bis Anfang der Woche ist das Baugesuch öffentlich aufgelegen. Eine Einsprache ist reingekommen, schreibt das Regierungsstatthalter am Emmental auf Anfrage. Die Löschwasserleitung ist Teil des Projekts für das neue Wasserreservoir auf dem Blattbachbergli. Die Baubüzen für das Reservoir laufen seit Mai. Die Luzerner Polizei hat am Montag zum Alters eine 20-jährige TÜV-Fahrerin festgenommen. Sie ist total schnell gefahren, und zwar mit 147 durch den 80er. Die Luzerner Polizei hat ihren Führerausweis eingezogen und sie wegen Rasen angezeigt, schreibt die Polizei. Die Schweiz und Indonesien wollen enger zusammenarbeiten, wenn es um Metall und seltene Erde geht. Die beiden Länder haben eine Absichtserklärung unterschrieben, meldet der Bundesrat. Konkret will die Schweiz Indonesien helfen, die Rohstoffe nachhaltig zu fördern und zu verarbeiten. Und es sollen auch mehr Private aus der Schweiz in Indonesien investieren.
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4: Hinten kommt es teilweise recht heftig und Gewitter mit starkem Luft, starkem Regen und sogar Hagel ist möglich. Am Morgen kann es immer mal wieder einen guten Regen geben oder es kann dann auch Gewitter am Morgen durch den Tag. Dazu geht die Temperatur ein bisschen zurück. Morgen gibt es noch maximal 25 Grad am Nachmittag und noch weniger hoch sind die Temperaturen am Wochenende. So um die 23-24 Grad gibt es am Samstag und am Sonntag. Dazu ist das Wetter an beiden Tagen recht erzogen und wechselhaft. Es kann immer mal wieder regnen, aber es gibt auch viele trockene und sonnige Momente.
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4: Da habe ich nach Meldungen von der A1 Bern Richtung Zürich zwischen der Verzeigung Lauterbach und Önsigen stauen wegen einem Unfall, der da passiert ist früher am Abend und ebenfalls auf der A1 Bern Richtung Zürich zwischen Wankdorf und Schönbühl. Da stockt es noch ein bisschen wegen Verkehrsüberlastung. Sonst habe ich noch aber keine Verkehrsmeldungen mehr aus dem Neo 1 Land. Ein Grüß ins Auto, kommen gut und sicher an uns Ziel.
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4: Mit euch zusammen unterwegs an diesem Donnerstagabend, 6:30. Ich, Zerina Klötzli und der Nico Santos. All time high. Für mich persönlich so einen richtig coolen Sommerhit. Wir lassen jetzt als nächstes hier bei uns auf Neo 1, bevor wir dann noch darüber reden, was die Hitzewelle von der letzten Woche hat für Schäden angerichtet in unseren Wäldern und was wir auch noch besprechen in der nächsten Halbstunde, wieso dass es für die Wetterexpertinnen und Experten so schwierig ist, Gewitter vorherzusagen. Aber eben, jetzt zuerst ein bisschen Musik für euch. All time high vom Nico Santos. Ciao zusammen.

0: Ihr hört Neo Ace an diesem Donnerstagabend, 20 vor 7 Uhr haben wir jetzt geht. Es sieht fast ein bisschen aus wie im Herbst. Viel trockene Blätter liegen am Boden im Wald. Es wirkt fast so, als wäre schon Herbst. Ist mir gestern Abend beim Ausreiten wieder aufgefallen. Aber eigentlich sollte es ja noch nicht so sein. Aber den Bäumen, denen geht es aktuell nicht so gut. Sie sind gestresst vor Trockenheit, hat uns der Beat Zog erzählt. Er ist Präsident der Berner Waldbesitzer.
1: Am besten kann man es beobachten im Moment bei der Buche, die sich verfärbt, teilweise wie im Herbst, wo das Laub abstoßt, weil sie einfach zu wenig Wasser hat, für Kronen zu versorgen.
0: Dass es bei uns im Sommer mal längere, trockene und heisse Phasen gibt, das ist ja eigentlich nichts Neues, aber der Zeitpunkt, der ist das Jahr verheerend.
1: Wir haben Anfang Juli, wo die Buche, das jetzt in anderen trockenen Jahren hat es auch schon gegeben, aber das war im August gewesen, und jetzt sind wir Anfang Juli, wo aber das schon eingetroffen ist.
0: Aber es sind ja nicht nur die Buchen, die gelitten haben, sagt der Beat Zog.
1: Nein, die Nadeln fallen, wo die Kronen nachher extrem lückig werden, wenn man nachher von weitem sieht. Dann merkt man es natürlich am Boden, wenn man über den Boden läuft und alles dürr ist, dann merkt man das auch.
0: Also langsam, aber sicher kommt ja aber hoffentlich ein kleines Ende in Sicht von dieser Hitze und dieser Trockenheit. Den Ort im Neo-Eisland hat es gestern und in der Nacht auf heute gewittert und geregnet. Und aktuell ist das aber ja, noch so ein bisschen Tropfen auf den Heissstein, sage ich jetzt mal. Das trockene Wetter, das hat nämlich schon recht einen Schaden angerichtet in unseren Wäldern.
1: Das wird definitiv Böhm geben, die sich nicht mehr erholen. Also eben jetzt Buchen, die jetzt relativ stark zu Lob schon gleich ladeln gehen, die wird mindestens ein Teil von der Krone durch werden. Oder die ganzen. Oder es werden eben auch Bäume nächstes Jahr oder so absterben.
0: Erzählt der Beat Zog, Präsident der Berner Waldbesitzer. Wie gross der Schaden der effektiv ist, hängt auch noch ein bisschen damit zusammen, wie das Wetter ist für den Rest von diesem Sommer. Ein bisschen Regen bringt leider nicht so viel. Das Wasser müsse bis zu den Wurzeln der Bäume kommen. Und für das bräuchte es eben recht viel Regen, laut dem Beat Zog. Aktuell sieht der Wetterbericht zum Glück ja nicht allzu schlecht aus. Bis und mit dem Sonntag sollte es ja immer mal wieder regnen hier in der Region. Und auch die Temperaturen sind deutlich angenehmer als die letzten paar Wochen. Hoffen wir, dass unsere Wälder so ein bisschen zur Ruhe kommen, den Sommer auch noch ein bisschen geniessen können, bevor es dann wirklich Herbst wird.

0: Show Me The Way, Musik aus dem Wallis von der Stefanie Heinzmann, habt ihr gehört, hier bei uns auf Neways an diesem Donnerstagabend. Regen und Gewitter, auf das haben wir die letzten paar Tage auch alle geplant. Und immer wieder hat es geheissen, mal, jetzt kommt es dann. Und dann, ja, eben dann gleich nicht. Auch für heute, es kann sein, dass es noch tun kann mit Luft, Regen, Hagel und Gewitter. Kann aber auch sein, dass man keinen einzigen Tropf sieht heute. Jedes Modell zeige ich etwas anderes und die Wetter-Apps haben alle eine andere Meinung. Aber wieso ist das so? Wieso sind Gewitter so schwer vorherzusagen? Das wollen wir wissen von unserem Wetterexperten Fabian Umbricht vom Meteotest zu Bern.
1: Ja, das hat ein bisschen mit dem Maßstab zu tun. Also eine Gewitterwolke ist eigentlich, wenn man es genau anschaut, gar nicht so wahnsinnig gross. Das sind ein paar wenige Kilometer, wo so eine Gewitterwolke normalerweise sich ausdehnt. Und wenn man so anschaut, mit welchen Grössordnungen die gängigen Wettermodelle rechnen, sieht man, dass man da ein bisschen am Anschlag ist. Also die besten Wettermodelle im Moment haben so eine Auflösung von einem Kilometer. Das reicht knapp, um so eine Gewitterwolke ansatzweise abzubilden. Aber man kann nicht ganz genau berechnen, was in dieser Wolke passiert, ob der Maßstab zu klein ist. Und durch das hat man einfach recht viele Unbekannte, die man in dem Modell nicht abbilden kann. Und darum eben eine recht grosse Unsicherheit resultiert, was genau mit diesen Gewitterwolken passiert.
0: Ja, dann schauen wir fast gescheiter selber direkt voraus, was da von außen los ist. Aber auch da, manchmal hat man so das Gefühl, jetzt eine Woche nach, es kommt auch. Wie erkennen wir da, wenn das ein Gewitter auf uns zukommt?
1: Die Gewitterwolken, die kann man recht gut identifizieren. Wenn sie isoliert sind, sieht man sie gut am Amboss an. Also das ist eine Wolke, die sich sehr hoch auftürmt und nachher an der Oberdecke so von sich ausbreitet. Das ist das klassische Bild. Wenn es überall bewölkt ist, sieht man es nicht ganz so gut. Dann wird es einfach gerne dunkler. Wenn es so wirklich schwarz bis dunkelgrau oder sogar so leicht grünlich wird, dann ist es ganz klar Zeichen, dass so Starkregen oder auch Hagel im Anmarsch ist.
0: Wie fest sind uns so Wetter-Apps im Moment eine Hilfe?
1: Ja, also der Radar, das Live-Bild vom Niederschlag, das ist sicher etwas, was sehr viel hilft. Da sieht man, was in den letzten 20, 30 Minuten passiert ist mit den Gewitterzellen. Und wenn man das ein bisschen verfolgt und ein bisschen extrapoliert, was passiert da die nächsten 20, 30 Minuten mit den Gewitterzellen, kann man doch schon eben recht gut eine Aussage für die kurzfristige Entwicklung zumindest treffen.
0: Und sonst auch so, ja, einfach parat sein, um irgendwo in Schärmen zu stehen, einfach ein bisschen damit rechnen, dass es könnte kosten könnte. Auch heute Abend. Ich bin genau wegen dem heute extra nicht mit dem TÜV werken. Darum, ja, jetzt so, wenn ich raus schaue, ich glaube, es regnet noch nicht jetzt lang noch, aber ich hoffe schon noch. Schon nur wegen dem, dass ich nicht mit dem TÜV bekomme, dass es wenigstens ein bisschen regnen kann. Dann hat es sich wenigstens gelohnt, auf die TÜV-Fahrt zu verzichten.

0: So, da bin ich wieder. Das ist übrigens der Gangelof, mein Shetland-Pony aus Shangno. 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
2: Guten Donnerstagabend wünsche ich, es ist 7. Und das Nachrichtenupdate da oben gehört von Pascal Rupp.
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4: Das letzte Mal wird es etwas mühsam. Nach anderthalb Jahren Bauzeit überkommt die Hauptstrasse der Biglen den neuen Belag. Weiter Feuerverbot im Emmental und Oberaargau. Und das Wetter hinein gibt es Gewitter. Morgen ist es wechselhaft bei bis zu 25 Grad. Seit dem Februar fern ist das Biglen Baustelle. Der Kanton Bern saniert die Rohrstrasse, also die ganze Ortsdurchfahrt. In jeder Bauetappe ist es für die Anwohnenden und für den Verkehr an einem anderen Ort etwas mühsam gewesen. Neu 1 hat schon mehr berichtet. Jetzt ist es fast geschafft. Nächste Woche baut der Kanton zum Abschluss des Projekts den Belag ein. Der Peter Bähler, zuständiger Projektleiter vom Berner Tiefbauamt, erklärt.
5: Auf der ganzen Rohrstrasse, das sind rund 1,1 Kilometer, wird noch der Deckbelag, also dem, wo man landläufig etwa Feinbelag sieht, eingebaut. Dabei wird ein sogenannter lärmmindernder Belag eingebaut, wo das Abrollgeräusch von den Pneus weniger laut sein sollte als konventioneller Belag.
4: Am Montag geht es im Kreis und an der Bahnhofstrasse los. Am Dienstag kommt der grösste Brocken. Dann gibt es den neuen Belag für die Rohrstrasse und zwar durch das ganze Dorf durch, vom Sägenstutz bis zur Möllistrasse. Für den Rest der Woche sind noch kleinere Abschlussbüzen geplant. Für den Belag einzubauen ist die Strasse durch Biglen zeitweise ganz zu.
5: Mit der Sperrung können wir natürlich viel schneller bauen. Mit der ganzen Strassenbreite, die wir im Einzug einbauen können. Zudem wird die Qualität natürlich besser, weil es viel weniger Belagsfugen gibt, die doch eine Schwachstelle ist.
4: Erklärt der Peter Bähler. Der Kanton Bern empfiehlt den Leuten, die Biglen nächste Woche von Anfang an grossräumig zu umfahren. Für die Leute im Dorf innen sind Umleitungen eingerichtet. Die Zufahrt zum Bahnhof und zu den Läden sind möglich, aber erschwert. Im Wald und in der Nähe vom Wald feuern bleibt in 6 Berner Verwaltungskreisen verboten. Es betrifft die Verwaltungskreise Emmental, Oberaargau, Bern-Mittelland, Berner Jura, Biel und Seeland. Die Gewitter in den letzten Tagen reichen nicht, für das Verbot aufzuheben, melden die Regierungsstatthalterämter. Dazu droht für den 1. August ein Feuerwerksverbot, falls es bis nächsten Donnerstag nicht flächendeckend regnet und die Prognosen nichts anderes sagen, wollen die Verantwortlichen dann über ein allfälliges Feuerwerksverbot entscheiden. Vor 8 Jahren ist die Morandi-Autobahnbrücke in der italienischen Stadt Genua zusammengefallen. 43 Menschen sind ums Leben gekommen. Laut Experten haben die Verantwortlichen zu wenig gut zur Brücke geschaut. Jetzt gibt das Gericht die ersten Urteile raus. Der frühere Chef der italienischen Autobahngesellschaft, der Giovanni Castellucci, muss 12 Jahre ins Gefängnis. Der 66-Jährige ist schon im Gefängnis wegen einem tödlichen Busunglück auf einer anderen Autobahn. Insgesamt sind mehr als 50 Beschuldigte vor Gericht gewesen, 32 müssen ins Gefängnis. Und noch Sport. Tennis. Der Jerome Kim verpasst beim Turnier zu Gstaad die Überraschung. Der Aargauer verliert im Achtelfinale gegen Griech Stefanos Tsitsipas in 3 Sätzen. 4 zu 6, 7 zu 6, 6 zu 7. Der Match ist gestern bei 5-5 im dritten Satz unterbrochen worden, weil es anfangen eindunkeln. Im Viertelfinale spielt der Tsitsipas, die ehemalige Weltnummer 3 und jetzt auf Platz 85 gegen Franzose Arthur Rinderknecht.
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2: Vorhin hat es da schon so ein bisschen gefährlich geluftet und im Ende habe ich so gehört, Donner hier zu lang noch. Ja, hinein, da kann es den Ort in der Region recht geil kommen. Gewitter, heftige Regen, starke Luft und Hagel inklusive. Am morgen Freitag ist das Wetter bestimmt vom Regen. Es kann immer mal wieder ausleeren oder sogar gewittern. Bei Temperaturen um die 25 Grad und am Wochenende da gibt es dann noch Temperaturen um die 23 Grad. Und auch da, wir haben viel trockene Momente, es kann aber immer mal wieder nass werden und auch kleinere Gewitter sind möglich, vor allem am Samstag.
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2: Der Verkehr hat sich feichli beruhigt da im Vergleich zu vor einer halben Stunde oder vor einer Stunde. Im Moment habe ich keine Meldungen von gröberen Verkehrsstörungen aus dem Neueisland. Ein Gruß ins Auto, kommt sicher ins Ziel. So, das war es von meiner Seite her. Morgen Morgen nehmen euch der Jürgen Lehmen und der Jonas Wüterich in Empfang ab der 17:30. Bis dann habe ich Haufen Musik zu weg. Starten tun wir mit der Mundartband Splendid. Spielen hin übrigens auf dem Guschen am Gurtenfestival. Und ja, hier bei uns auf Neo 1 hören wir sie mit Herzzerbericht. Mein Name ist Selina Klötzli. Ich wünsche einen schönen Hinweg. Wir hören uns dann morgen Mittag wieder. Ciao zusammen.

0: Lydia Hafner von Aeschlis Matt hat den Morgen mitgespielt in unserem Morgenspiel «Kennst». Sie ist sowieso gerne in den Bergen unterwegs.
1: Ja, so etwa noch. Mal ein bisschen in den Bergen, ein bisschen ja, Natur geniessen.
0: Und darum ist sie auf Nummer sicher gegangen und hat den 50er-Gutschein für auf einen weissen Stein genommen. Somit bleiben 300 Franken übrig in unserem Jackpot, den ihr morgen gewinnen könnt. Gestern losgegangen, morgen noch in vollem Gang, ist das 14. Vertanzt-Festival zu Rötenbach.
2: Es ist einfach ein ganz tolles menschliches Erlebnis, was man hier vorfinden kann.
0: Der Florian Lipke ist der künstlerische Leiter und erklärt uns morgen und morgen, was es genau mit dem Motto «Bewegt begegnen» auf sich hat. Heute haben wir gelernt, welche ersten Anzeichen dass es könnte geben auf ein Gewitter, wenn man gerade am Heuen ist.
3: Wenn die Brunnenröhre geschwitzt hat, hat mein Vater gerne gesehen, es gibt eine Wetteränderung und man konnte ein bisschen drauf gehen.
0: Und morgen hören wir dann dank welchen Veränderungen in den letzten Jahren, dass das Heuen ist einfacher geworden als noch anno dazumal. Der Jürgen Lehmann und der Jonas Wüttrich nehmen euch morgen Freitagmorgen ab 5:30 aus dem Nest.

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